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1: Um 6. Im Studio Anna Löwer. Schönen guten Morgen. Die USA werden weit mehr als 5000 Soldaten aus Deutschland abziehen. Das hat US-Präsident Trump angekündigt, ohne weitere Details zu nennen. Unterdessen wächst die Kritik an den Plänen auch bei den Republikanern. Mehr von André Glatzel.
2: Die Vorsitzenden der Verteidigungsausschüsse im Senat und Repräsentantenhaus, die Republikaner Roger Wicker und Mike Rogers, warnen davor, dass der Teilabzug der US-Streitkräfte das falsche Signal an Russlands Präsidenten Wladimir Putin senden könnte. Beide zeigten sich auch besorgt, dass auch US-Soldaten aus Spanien und Italien abgezogen werden könnten. Damit droht Trump nämlich, Grund ist offenbar fehlende Unterstützung im Iran-Krieg.
1: Die neuen US-Zölle auf EU-Autos könnten Deutschland hart treffen. IFO-Präsident Fuest warnte in der Bild am Sonntag, wenn die EU mit Gegenzöllen reagiert, könnte das einen Handelskrieg auslösen. Die Folge: Deutschland droht in diesem Jahr noch eine Rezession, so Fuest. Im Fall der mutmaßlichen Erpressung des Babykostherstellers Hip ist ein Verdächtiger gefasst worden. Laut Staatsanwaltschaft hat die Polizei einen 39-Jährigen festgenommen. Der Mann sitzt demnach in Polizeigewahrsam und soll nach Eisenstadt im Burgenland gebracht werden. Dort wurde auch das erste Gläschen gefunden. Insgesamt wurde in mehreren Babygläschen in Österreich, Tschechien und in der Slowakei Rattengift nachgewiesen. Mitte April hatte Hip eine große Rückrufaktion gestartet. Knapp ein Jahr nach dem Start von Schwarz-Rot fällt das Zeugnis der Deutschen hart aus. Laut einer INSA-Umfrage für die Bild am Sonntag ist gerade mal nur jeder Fünfte mit Kanzler Merz zufrieden. 76% sind mit der Koalition unzufrieden. INSA-Chef Binkert sagt, Zustimmung und Vertrauen seien auf einem Tiefpunkt. In der Bundesliga gab es folgende Ergebnisse: München-Heidenheim 3:3, Frankfurt-HSV 1:2, Bremen-Augsburg 1:3, Berlin-Köln 2:2, Hoffenheim-Stuttgart 3:3 und Leverkusen-Leipzig 4:1.
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4: Einen wunderschönen guten Morgen. Mein Name ist Wenke Fiedler.

Damage und das von Lights hier auf 100,6 Flux FM. Wir sprechen gleich darüber, dass ihr mit Flux FM tatsächlich auch eine Segelschule besuchen könnt. Da gibt's nämlich so ein Schiff, das direkt in der Nähe vom S-Bahnhof Treptower Park anliegt. Und das hat auch was mit Flux FM, also mit uns zu tun. Wie das alles funktioniert, die Geschichte hinter diesem Schiff, das gibt's gleich nochmal um 6:30 hier bei uns. Jetzt aber erstmal Musik von Jenny Lee. Hier ist Tickles.

Lickeli und das mit Lucky Again hier auf 100,6 Flux FM. Vielleicht seid ihr öfter in Altstrahlau unterwegs und habt da schon mal so ein Schiff liegen sehen mit dem Flux FM Banner an der Breitseite. Das liegt daran, dass auf diesem Schiffchen sich die Flux Ahoi Segelschule befindet. Ja, wir machen nicht nur Radio, wir segeln auch sehr gerne und ihr könnt da auch mitmachen. Alle Details zu der Geschichte, zu diesem Schiff gibt's gleich hier auf 100,6 Flux FM um 6:30.

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1: Vielleicht seid ihr schon mal zufällig auf der Halbinsel Alt-Stralau in Friedrichshain unterwegs gewesen und habt euch gewundert, was macht dort ein Flux-FM-Banner an der Breitseite eines liegenden Schiffes? Die Frage, die hören wir immer wieder und die Antwort darauf ist: Auf diesem Schiffchen befindet sich die Flux Ahoi Segelschule. Denn ja, wir machen nicht nur Radio, wir stehen auch auf Segeln. Vor einigen Jahren hat sich Schiffsbesitzer Stefan Grosenick dort seine Segelschule eingerichtet. Eigentlich hatte es aber eine ganz andere, ziemlich geschichtsträchtige Funktion. Grund genug für Flux FM-Redakteurin Zora Alba, ihre Nase mal in diese Geschichte reinzustecken.
2: So viel steht fest. Für uns gilt die in der Gründerzeit der Deutschen Demokratischen Republik geprägte Losung: Vorwärts immer, rückwärts nimmer.
3: 35 Meter lang, weiß lackiert, Sonnendeck obendrauf, leicht getönte Scheiben. Das ist die A. Köbis. Heute beherbergt es eine Segelschule und dient als Event-Location. Aber eigentlich ist es ein Stück deutsch-deutsche Geschichte, erzählt mir Skipper Stefan Grosenick. Er ist der heutige Besitzer des Schiffes. Die A. Köbis, einst gebaut in der DDR als Staatsjacht für Erich Honecker.
4: Man brauchte einfach ein repräsentatives Schiff, was auch mehr Staatsgäste empfangen konnte, mit dem man größere Delegationen fahren konnte. Es waren Menschen hier wie Gaddafi, der griechische Präsident war hier, dann war aber auch die Delegation aus Grenada an Bord. Also es waren schon viele Politiker, die Rang und Namen hatten und nicht nur aus dem Ostblock, sondern halt auch aus anderen Teilen der Welt.
3: Geschippert wurde in der Regel rund 2,5 Stunden rund um Köpenick über den Müggelsee. Ein schwimmendes Empfangszimmer der DDR. Gebaut unter strengster Geheimhaltung. Denn die Stasi hatte Angst vor Spitzeln, erinnert sich Wolfgang Schulze. Er ist Schiffsbetriebstechniker und hat vor über 50 Jahren selbst das Schiff mitgebaut.
5: Oh, das war ein besonderes Schiff. Als sie ausgebaut wurde auf der Helling, stand die da im August bei Schweinischer Hütze. Und dieses Schiff war abgesperrt mit Zaun rundherum und ein Eingang mit einem Wachhäuschen, wo jemand saß, der uns kontrolliert hat. Was bringt man da rein? Werkzeug und Material und Ähnliches. Und was nimmt man wieder raus? Die wollten natürlich wissen, was da verbaut wird.
3: Auftraggeber war das Ministerium für Staatssicherheit. Und das war so vorsichtig, dass es sogar regelmäßig Taucher den Schiffsboden kontrollieren ließ. Umso bemerkenswerter, dass die Maschinen des Schiffes, 278 PS Diesel, aus der Bundesrepublik stammten.
5: Eine MAN ist ein westdeutsches Produkt und für Schiffe, die bei uns in der DDR gebaut wurden, ist das etwas Besonderes gewesen. Denn in unsere Schiffe, DDR-Schiffe, wurden ostdeutsche Maschinen eingebaut, aus Magdeburg oder aus Roßlau oder so.
3: Von 1974 bis zum Ende der DDR dient die A. Köbis als offizielle Staatsjacht. Mit an Bord eine Besatzung von 13 Menschen zu strengster Verschwiegenheit verpflichtet. 1989 fällt die Mauer und mit ihr verschwindet auch die ursprüngliche Funktion des Schiffes. Die A. Köbis wird weitergegeben, umgebaut, verkauft und mehrfach ändert sie ihren Namen und ihren Standort. Letztendlich kehrt sie wieder zurück an die Spree und wird ganz anders genutzt als früher. Stefan Grosenick.
4: Wer Lust hat, den Sommer auf dem Wasser zu verbringen, kommt gerne jetzt zu uns, macht seine Theorie, macht die Praxis, macht die Prüfung, damit er dann seinen Führerschein für den Sommer hat. Und das dauert auch alles gar nicht lange. So einen Bootsführerschein, den macht man von der Idee bis zur Umsetzung in einem Monat.
3: Segelunterricht mitten auf einem ehemaligen DDR-Staatsschiff. Ein Ort, der früher streng abgeschirmt war und heute für alle zugänglich ist. Ein Stück Geschichte, das einfach weiterfährt.
1: Vielen Dank, Zora. Schaut mal auf Alt-Stralau vorbei, nahe dem S-Bahnhof Treptower Park. Alle Infos zur Flux Ahoi Segelschule findet ihr auf fluxahoi.de. 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

Over and Over und das von der Band Kalkül. Die haben ja bei uns auf dem Flux FM Frühlingsfest im Fluxbau gespielt. Nochmal zur Erinnerung. 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Jessie Ware gibt's jetzt erstmal auf die Ohren. Hier ist Adoy.

Just Two Girls und das von Wolf Alice hier auf 100,6 Flux FM. Also ich wäre ja dafür, dass Sandra Hüller und Harry Styles noch einmal eine neue Version von Sign of Time aufnehmen. Wer den Film gesehen hat mit dem kleinen Steinchen und Ryan Gosling als Nebenrolle, ich mache nur Spaß. Ich liebe diesen Film einfach so sehr. Project Hail Mary, Sandra Hüller grandios in diesem Film und die hat jetzt einen neuen Film, der jetzt diese Woche bei uns in Deutschland angelaufen ist. Der Film heißt Rose, über den sprechen wir in der nächsten Stunde hier auf Lux FM.

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1: Um 7. Im Studio Anna Löwer. Schönen guten Morgen. Die USA werden weit mehr als 5000 Soldaten aus Deutschland abziehen. Das hat US-Präsident Trump vor Journalisten angekündigt, ohne Details zu nennen. Trump hat außerdem eine Vereinbarung zur Stationierung von Langstreckenraketen bei Mainz gestrichen. Das könnte zu Problemen führen, sagte der Sicherheitsexperte Christian Mölling im Zweiten.
2: Das ist tatsächlich das zentrale Element einer Abschreckung, weil es hier um Raketen geht, die in der Lage sind, Russland schon im Aufmarsch, also nicht erst, wenn es an die NATO-Grenze kommt, sondern deutlich früher zu stören und Kommandozentralen auszuschalten. Es hat deswegen eine extreme Abschreckungswirkung, die wir zurzeit nicht besitzen.
1: Die neuen US-Zölle auf EU-Autos könnten Deutschland hart treffen. Davor warnt IFO-Präsident Clemens Fuest in der Bild am Sonntag. Mehr von André Glatze.
3: Sollte die EU schnell mit Gegenzöllen auf amerikanische Produkte reagieren, droht ein Handelskrieg. Die Folge: Deutschland könnte noch dieses Jahr in eine Rezession rutschen, so Fuest. Auch der Chefberater von Finanzminister Klingbeil, der Ökonom Jens Südekum, rät erstmal dazu abzuwarten, ob die Zölle auch wirklich kommen und dann mit angemessenen Gegenmaßnahmen zu reagieren. Trump hatte angekündigt, dass die Strafzölle auf Autos aus der EU kommende Woche von 15% auf 25% steigen sollen.
1: Im Erpressungsfall um vergiftete Babynahrung in Österreich ist ein Verdächtiger festgenommen worden. Laut Staatsanwaltschaft handelt es sich um einen 39-jährigen Mann. Mitte April wurden manipulierte Gläser in Österreich, Tschechien und der Slowakei gefunden. Immer mehr Läden schließen und viele Innenstädte stehen deshalb quasi vor dem Aussterben. Die Stadtforscherin Ricarda Petzold rät, aber nicht nur neue Geschäfte zu fördern, sondern auch Schulen, Arztpraxen oder Spielplätze in die Innenstädte zu holen, damit dort wieder mehr los ist. Bayern München hat in der Bundesliga Remis gegen Schlusslicht Heidenheim gespielt. Beim 3:3 erzielte der bereits feststehende Meister den Ausgleich kurz vor Spielende. Im Abendspiel ist Leverkusen mit einem 4:1 gegen Leipzig auf Champions League Platz 4 geklettert. Außerdem spielten Frankfurt HSV 1:2, Bremen Augsburg 1:3, Union Berlin Köln 2:2 und Hoffenheim Stuttgart 3:3.
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5: Einen gemütlichen Sonntagmorgen. Mein Name ist Wenke Fiedler.

Ah, man, von Doja Cat hier auf 100,6 Flux FM. Damit ist nicht Amen aus der Bibel gemeint, sondern Amena. Oh, übersetzt auf Deutsch. Für die Menschen, die den Song immer noch nicht irgendwie sich mit dem Titel auseinandergesetzt haben. Doja Cat lässt ein bisschen Frust raus. Finde ich gut, den Song. Schramm. Die bringen kontinuierlich neue Singles raus. Aus der neuen Platte Something Smelling Funny ist am 6. Februar erschienen. Die neue Single, die heißt Tage schmelzen.

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Fickle Friends und das mit Fantasy hier auf 100,6 Flux FM. Selten gehe ich nochmal ins Kino und denselben Film direkt nochmal gucken. Aber bei dem Film Project Hail Mary habe ich das getan. Und ich gehe auch heute noch jedem Menschen auf den Sack, der den Film noch nicht gesehen hat. Einer der besten Filme aller Zeiten. Und eine deutsche Schauspielerin spielt dann auch die weibliche Hauptrolle, nämlich Sandra Hüller. Jetzt gibt's einen neuen Film mit ihr bei uns in den Kinos. Es ist ein Drama, heißt Rose. Um was es da genau geht, das erklärt euch mein Kollege Ron Stocklass gleich.

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1: Sie ist unsere Frau in Hollywood, Sandra Hüller. Es läuft für die Schauspielerin und erst die Oscar-Nominierung für den Film Anatomie eines Falls. Jüngst jetzt ihr Hollywood-Debüt in dem Film Project Hail Mary. Und erst im Februar hat sie zudem für ihre Rolle in Rose den Silbernen Bären für die beste Schauspielleistung der Berlinale erhalten. Jetzt diese Woche startet der Film in den deutschen Kinos. Flux FM Filmexperte Ron Stocklers über den Film Rose.
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2: Unmögliches kann man sich wünschen. Leben kann man es nicht.
3: Und doch macht Rose genau das. In den Wirren des 30-jährigen Krieges gibt sie sich als Mann aus, dient sogar dem Militär. Alles nur, um eine Freiheit zu genießen, die ihr als Frau im 17. Jahrhundert verwehrt ist. Dazu benötigt sie lediglich eine Hose. Die Macht von Kleidungsstücken hat den österreichischen Filmemacher Markus Schleinzer fasziniert.
4: Das Ding an sich ist, eine Hose ist ja nur eine Hose, ein Kopftuch ist nur ein Kopftuch, sondern es ist ein Symbol, dessen man sich bedient, um andere Menschen zu unterdrücken, damit es einem vielleicht besser geht und dass man seine eigene Macht leichter erhalten kann. Und in dem Moment, wo man diese Symbole benennt, kann man auch die Lächerlichkeit dieses Symbols sichtbar machen. Das ist das, was Sandra, was Rose in dem Film ja auch sagt, als man sie fragt, ob sie Mann sein wollte. Sie sagt, sie will nicht Mann sein, aber in der Hose steckt halt ein bisschen mehr Freiheit und ist doch nur ein Stückchen Stoff. Also bin ich in die Hose. Das hat mich sehr berührt.
3: Der Wunsch nach einem selbstbestimmten Leben bringt Rose, herausragend gespielt von Sandra Hüller, in ein abgelegenes Dorf. Dort gibt sie sich als Erbe eines verlassenen Hofs aus.
5: Ist gut, dass das Land wieder wächst. Hab's dir nicht zugetraut.
6: Ich mir selber nicht. Ich stehe jeden Tag vor diesem Wunder, hier zu sein. Hab nie erdenken können, früher, an einen Morgen. Viel zu sehr beschäftigt, aus dem Heute heil herauszukommen. Und jetzt, zum ersten Mal, wie großartig und schön.
3: Um dem Dorftratsch zu entgehen, heiratet sie die von Caro Braun gespielte Susanna. Damit verbunden sind eheliche Pflichten wie der Beischlaf, den Rose mit Hilfsmitteln vollzieht.
7: Warum das gute Fleisch wieder in der Suppe?
8: Es ist doch ein Feiertag.
7: Es ist doch nicht jedes Mal ein Kindlein zu erhoffen, wenn man seine eheliche Pflicht begeht. Wir warten ab.
3: Es ist ein Geflecht aus Lügen, welches nicht nur Roses Leben, sondern das aller Beteiligten beeinflusst. Die Geschichte von Rose ist inspiriert von hunderten Frauen, deren Fälle dokumentiert sind. Bei der Recherche haben Markus Schleinzer und sein Co-Autor Alexander Brohm nicht nur die Frauen, sondern auch ihre Motive kennengelernt.
4: Teilweise um Zwangsverehelichung zu entgehen, teilweise um, nachdem der Ehemann gestorben war, Zugang zu haben zu etwas, was wir heute Arbeitsmarkt nennen. Es gab Romantik, Frauen, die ihren Männern in den Krieg nachfolgen wollten und das nur tun konnten, wenn sie sich selbst als Soldaten, als Männer getarnt haben. Es gab unterschiedliche Motivationen, aber das, was so berührend ist, ist, dass das Ziel immer das gleiche war, mehr Freiheit zu haben. Diese Art von Freiheit, die anderen Personengruppen schon gegeben wird.
3: Regisseur Markus Schleinzer erzählt mehr als nur eine Tragödie um den Wunsch nach Selbstbestimmung. Von der Schwarz-Weiß-Ästhetik des Films bis hin zur emotional aufwühlenden Darstellung von Sandra Hüller. Rose ist ein beklemmendes filmisches Kunstwerk.
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1: Das Drama Rose seht ihr ab sofort in den deutschen Kinos, vorab gesehen und empfohlen von Flux FM Filmexperte Ron Stocklers. Mehr zum Film erfahrt ihr jetzt heute bei Ron in der Sendung um 14:30 Uhr. Da könnt ihr das komplette Interview mit Regisseur Markus Schleinzer hören. Oh.

Guter Ort und das von International Music hier auf 100,6 Flux FM. Die Band Jungle, die ist ja so ein bisschen unter sich fremd gegangen. Also aus dem Trio wurde auf einmal ein Duo, aber sie haben gesagt, sie werden auch wieder ein Trio. Und jetzt ist es soweit. Sie haben angekündigt, dass sie zu dritt wieder eine neue Platte rausbringen werden. Am 14. August wird Sunshine rauskommen. Ein weiterer Vorgeschmack von Jungle gibt's jetzt in Form von der neuen Single. Die hören wir uns gleich an. Nur für euch zur Information, schreibt euch den 8. November auf. Da werden Jungle wieder in Berlin spielen, in der Oberarena. So, jetzt aber die neue Single, die heißt Carry On.

Celia war und das mit Ola hier auf 100,6 Flux FM. Ja, ich hoffe, ihr könnt das sonnige Wochenende richtig schön genießen. Wir sprechen gleich über ein richtig tolles, kunstvolles, illustriertes Wimmelbuch über die Techno-Szene Berlins Poster, das ihr auch kaufen könnt. Das war jetzt kompliziert, oder? Für einen Sonntagmorgen. Also ein Poster von einem Illustrator, was wie ein Wimmelbuch aussieht. Aber im Zentrum steht die Berliner Clubszene. Und dieses Poster könnt ihr auch selber kaufen.

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1: Um 8. Im Studio Anna Löwer. Schönen guten Morgen. Die USA werden weit mehr als 5000 Soldaten aus Deutschland abziehen. Das hat US-Präsident Trump angekündigt, ohne weitere Details zu nennen. Unterdessen wächst die Kritik an den Plänen auch bei den Republikanern. Mehr von André Glatzel.
2: Die Vorsitzenden der Verteidigungsausschüsse im Senat und Repräsentantenhaus, die Republikaner Roger Wicker und Mike Rogers, warnen davor, dass der Teilabzug der US-Streitkräfte das falsche Signal an Russlands Präsidenten Wladimir Putin senden könnte. Beide zeigten sich auch besorgt, dass auch US-Soldaten aus Spanien und Italien abgezogen werden könnten. Damit droht Trump nämlich, Grund ist offenbar fehlende Unterstützung im Irankrieg.
1: Die neuen US-Zölle auf EU-Autos könnten Deutschland hart treffen. IFO-Präsident Fuest warnte in der Bild am Sonntag, wenn die EU mit Gegenzöllen reagiert, könnte das einen Handelskrieg auslösen. Die Folge: Deutschland droht in diesem Jahr noch eine Rezession, so Fuest. Städtetag und Handelsverband fordern mehr Einsatz für die kriselnden Innenstädte in Deutschland. Immer mehr Läden schließen. Allein dieses Jahr werden deutschlandweit rund 4.500 Geschäfte dicht machen, schätzt der Handelsverband. Stadtforscherin Ricarda Petzold sagt, für eine lebendige Innenstadt braucht es mehr Angebote wie Kinos, Arztpraxen oder auch einfach Büros.
3: Je mehr Gründe ich habe, in die Innenstadt zu gehen, desto besser kenne ich die Innenstadt, und das wiederum kommt auch dem Handel zugute. Also, aber dass man jetzt alle Kraft alleine nur beim Handel sieht, das ist nur das Fragezeichen, was ich für die Zukunft hätte.
1: Im Fall der mutmaßlichen Erpressung des Babykostherstellers Hip ist in Österreich jetzt ein Verdächtiger gefasst worden. Der 39-Jährige soll mehrere Gläser der Babynahrung mit Rattengift manipuliert haben. Gefunden wurden die betroffenen Gläschen in Österreich, Tschechien und in der Slowakei. In der Bundesliga gab es folgende Ergebnisse: München-Heidenheim 3:3, Frankfurt-HSV 1:2, Bremen-Augsburg 1:3, Berlin-Köln 2:2, Hoffenheim-Stuttgart 3:3 und Leverkusen-Leipzig 4:1.
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5: Einen wunderschönen Sonntagmorgen. Mein Name ist Wenke Fiedler.

The Jungle Giants und das mit On Your Way Down hier auf 100,6. Flux FM, vielleicht mögt ihr gerne Dokus gucken, dann kann ich euch nur empfehlen. Auf Arte, da läuft gerade eine relativ neue Doku über das Thema Dating und Liebe und Arlo Parks ist auch darin. Und sie spricht natürlich auch über ihre neue Platte. Daraus hören wir jetzt einen Song und der heißt Get Go.

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Radical Face und das mit Welcome Home Sun hier auf 100,6 Flux FM. Wenn ihr früher als Kind Fan von den Wimmelbüchern wart, um so kleine Details zu suchen, dann wird euch Folgendes extrem gut gefallen. Der Illustrator und Künstler, nämlich Antonio Riveron, der hat ein Wimmelbuch der Techno-Szene gemacht. Das Ganze ist 2 Meter mal 1,40 Meter groß. Man kann sich das Poster auch kaufen. Details darüber gibt's gleich nochmal um 8:30 hier auf Flux FM. Stalin und

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1: Berlin ohne Clubs ist kaum vorstellbar. Sie sind Orte zum Feiern, kultureller Treffpunkt, kreativer Raum und spiegeln Stadtentwicklung wider. Doch viele Clubs sind in den vergangenen Jahren verschwunden, mussten Bauprojekten weichen oder sind zunehmend davon bedroht. Hier setzt ein Projekt an, das die Berliner Clubkultur im Großformat festhält. Dazu gab es ein Interview im elektronischen Abend hier bei Flux FM mit Illustrator Antonio Riveron. Er hat die Berlin Club Map gezeichnet. So eine großformatige Stadtkarte, die legendäre Clubs, verschwundene Orte und zahlreiche ikonische Personen und Details aus dem Berliner Nachtleben auf Papier bringt. Antonio ist tief verwurzelt in der Clubszene und will sie wie in einem Archiv festhalten.
2: Ich denke, ich habe insgesamt 53 Locations gemacht, von Clubs, die aktuell noch tätig sind, aber Clubs, die auch schon verschwunden sind, die habe ich auch dargestellt. Einige von den Namen, die mir also direkt einfallen, sind Heideglühen, Polar TV, das ist schon verschwunden, in der Nähe von Hauptbahnhof, Linientreu, WMF, ZMF, der Golden Gate, Kata Blau, der Bar 25, Watergate auch schon weg, Renate, Sisyphos, Berghain.
1: Das ist aber nur ein Bruchteil dessen, was auf der Karte zu finden ist. Sie ist wie ein riesiges Wimmelbild der Techno-Szene. 2 Meter auf 1,40 Meter groß, bunt und in feinsten Details gezeichnet. Antonio Riveron will dabei auch die Geschichte Berlins einbinden.
2: Weil für mich war es wichtig, dieses Verschwundene neben das, was wir haben, zu zeigen, um den Leuten auch klar zu machen, guck mal, das hatten wir, das haben wir jetzt und das alles können wir auch verlieren, wenn wir nicht aufpassen. Und das war wichtig für mich, diese ganze Vielfalt gleichzeitig zu zeigen, damit man das auch anders wertschätzen kann.
1: Eine Stadt, ihr Clubleben und die Geschichte dieser Orte, festgehalten auf einem riesigen Poster. Das ganze Interview, das hört ihr auf unserer Homepage. Auf Insta, da findet ihr die Club Map. Da könnt ihr das Poster auch selber kaufen. Alle Infos gibt es auf fluxfm.de. Mehr elektronischen Musikcontent gibt's natürlich jeden Tag bei uns auf Flux FM ab 18 Uhr.

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Neon Trees, Everybody Talks hier auf 100,6. Flux FM, der wundervolle Soul-Musiker Jordan Rakai dachte sich, ich frag mal den Tom McFarland von Jungle, ob der Bock hat, mit mir ins Studio zu kommen. Die haben zusammen jetzt eine ganze EP aufgenommen und eine Single, die wir uns jetzt anhören daraus, heißt Easy to Love.

0: 93 ist dieser Song rausgekommen von Primal Scream, Moving On Up, hier auf 100,6 Flux FM.
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0: Das Londoner Geschwisterduo, nämlich Will Gow und Olivia Hardy, ist zurück. Die nennen sich zusammen Vasia Project. Und da gibt's auch bald ein Konzert. Es gibt aber jetzt erstmal ganz neue Musik. Und zwar ist das 2515, so heißt die ganz neue Single. Es gibt erstmal eine intime UK-Tour, die jetzt im Mai stattfinden wird. Bisher wissen wir noch nicht ganz genau, wann sie in Berlin spielen werden, aber wir wissen, dass sie 2026 in Berlin spielen werden. Wir werden auch das Konzert auf jeden Fall präsentieren, sobald wir das Datum wissen. Wisst ihr es natürlich auch sofort. Jetzt aber erstmal die ganz neue Single.

Ganz neue Musik von Vasia Project und das mit der neuen Single 2515 hier auf 100,6. Flux FM, ja, den einen Teil vom Duo Will Gao kennt man vielleicht auch als Schauspieler der Netflix-Serie Heartstopper. Die Serie ist ja auch so toll, die muss ich nochmal gucken. 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Also vom Album der Woche kommt diese Woche von der Band Metric. Die haben ihre 10. Platte rausgebracht und wie ihr die gewinnen könnt, bleibt einfach eingeschaltet.

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1: Um 9. Im Studio Anna Löwer. Schönen guten Morgen. Donald Trump will die US-Truppenpräsenz in Deutschland noch stärker runterfahren. Es sollen weit mehr als 5000 Soldaten abgezogen werden, sagte der US-Präsident. Kanzler Merz hatte zuvor den Iran-Krieg kritisiert und das hat Trump ganz und gar nicht geschmeckt. Der Politikwissenschaftler Clemens Fischer sagte bei NTV.
2: Trump ist gewillt, dass er sich einerseits an Friedrich Merz abarbeitet und revanchiert für dessen Aussagen und zum Zweiten, dass er eigentlich das macht, was er im ganzen Wahlkampf versprochen hatte, der Fokus weg von Europa hin zum Pazifik.
1: Für den Truppenabzug bekommt Trump auch Kritik aus den eigenen Reihen. Führende Republikaner im US-Kongress warnen vor einem falschen Signal an Russland. Neue US-Zölle auf EU-Autos könnten Deutschlands Wachstum bremsen. IFO-Präsident Clemens Fuß warnt, sollte die EU mit Gegenzöllen reagieren, droht Deutschland noch in diesem Jahr eine Rezession, sagte er der Bild am Sonntag. Trump will Zölle auf Autos aus Europa auf 25% erhöhen. Immer mehr Läden schließen und viele Innenstädte stehen deshalb quasi vor dem Aussterben. Damit sie nicht weiter veröden, fordern Handelsverband und Städtetag mehr Einsatz von der Politik, etwa mehr Geld, um neue Läden zu fördern. Stadtforscherin Ricarda Petzold rät dagegen dazu, beim Thema Innenstadt nicht nur auf den Handel zu schauen.
3: Wie viele Arbeitsplätze sind da angesiedelt? Wie viele Menschen gehen da eben zu Bildungseinrichtungen? Wie viel Dienstleistung, wie viel Handwerk, wie viel Verwaltungsanlaufstellen, wie viel Arztpraxen, wie viel Kultureinrichtungen, gibt's noch ein Kino? Also all das sind ja eigentlich die Grundzutaten.
1: Rio ist im Shakira-Fieber. Mit einem riesigen Gratiskonzert an der Copacabana hat die Sängerin ihre Fans begeistert. Die Veranstalter hatten im Vorfeld über 2 Millionen Menschen angekündigt. Ähnlich viele waren im letzten Jahr auch zu einem Auftritt von Lady Gaga in Brasilien gekommen. In der Bundesliga gab es folgende Ergebnisse: München-Heidenheim 3:3, Frankfurt-HSV 1:2, Bremen-Augsburg 1:3, Berlin-Köln 2:2, Hoffenheim-Stuttgart 3:3 und Leverkusen-Leipzig 4:1.
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5: Sonntag. Einen wunderschönen Sonntagmorgen. Mein Name ist Wenke Fiedler.

Flick of Light und das von Lola Young, die ihren ganzen Erfolg immer noch nicht verarbeitet hat. Hier auf 100,6 Flux FM wird ja auch gerade mit Preisen überhäuft, weil sie einfach so talentiert ist. Ihr Lieben, die israelische Musikerin und Produzentin Noga Aris, die ist ja bekannt für sehr rohe, ehrliche Texte und richtig geile Produktionen. Die wird jetzt auf dem Lollapalooza bald in Berlin spielen am 19. Juli. Wir hören uns die ganz neue Single an, die heißt Stuck in Heaven.

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1: Frank Turner und das mit Recovery hier auf 100,6 Flux FM.
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1: 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Die ganz neue Single daraus, die heißt Mensch.

ganz neue Musik von Magdalena Wawra, Mensch, hier auf 100,6 Flux FM. Gleich gibt's nochmal die Chance, unser Flux FM Album der Woche in Form von Vinyl zu gewinnen. Es ist die 10. Platte von Metric. Details gibt's um 9:30 hier auf Flux FM.

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1: Anfang der 2000er brodelt es in Torontos Musikszene. Acts wie Feist, Broken Social Scene oder Stars schaffen dort ihren Durchbruch und legen den Grundstein für großartige Karrieren. Das gilt auch für die Band Metric. Die hat jetzt ihr mittlerweile 10. Studioalbum draußen. Musikredakteur Micha Gehrig über die neue Platte.
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3: Während die meisten der Anfang der 2000er erfolgreichen Indie-Acts mittlerweile Geschichte sind oder sich maximal für laue Reunions wieder zusammenfinden, sind Metric aus Kanada das Paradebeispiel für Beständigkeit.

0: Romanticize the Dive heißt das mittlerweile 10. Studioalbum, für das die Band in das Studio nach New York zurückkehrt, in dem sie ihre größten Hits aufgenommen haben, um etwas von der damaligen Zeit einzufangen, so Sängerin Emily Hay.
1: Jimmys Idee war, dass wir das Team wieder zusammenbringen, das Fantasies und Synthetica gemacht hat und dass wir an einige der Orte zurückkehren. Das war ein guter Startpunkt und hat viele Erinnerungen geweckt. Romanticizing.

0: Fast 30 Jahre Bandgeschichte, 25 davon in der gleichen Besetzung. Metric sind ein eingespieltes Team, auch weil sie sich über all die Jahre immer wieder angepasst haben, findet Gitarrist Jimmy Shaw.
1: Manchmal fragen wir uns oder werden gefragt, ob wir unsere Karriere jetzt genauso erfolgreich starten könnten wie damals. Ich habe darauf keine Antwort. Vieles hat sich verändert, aber eine Sache ist konstant geblieben. Wir sind offen für alles bei jeder Platte. Wir erwarten nicht, dass alles wie bei der vorherigen läuft. Das alles ist wie vor 5 oder 10 Jahren.
2: To be like they were 5 years ago, 10 years ago.
0: Metric sind auch immer in Kontakt mit den Bands aus ihrer Toronto-Szene geblieben. Zusammen mit Stars und Broken Social Scene gehen sie in diesem Jahr auf Tour. Letztere bringen sogar fast zeitgleich mit Metric auch eine neue Platte raus. Nicht das erste Mal.
1: 2006 oder 2007 haben wir beide gleichzeitig ein Album rausgebracht, ungeplant. Dadurch gab es teilweise Split-Reviews über beide Platten anstatt Einzel-Reviews. Damals fanden wir das gar nicht so gut, das sollte nie wieder passieren. Dieses Mal war es uns aber wichtig, es genau so zu machen. Es geht um das Gemeinsame, um unsere Freundinnen, unsere Szene in Toronto und Kanada. Es geht uns darum, dass wir zusammen sind.
0: Musikalisch lässt das neue Album die Hochphase der Band nochmal aufleben. Der Sound erinnert stark an die 2000er und greift damit den aktuellen Retro-Trend perfekt auf. Metric zeigen sich aber trotzdem frisch und kreativ und liefern mit Romanticize the Dive mal wieder ein großartiges Album ab. Ganz die Beständigkeit eben.
3: Vielen Dank, Micha. Das 10. Studioalbum von Metric ist draußen. Romanticize the Dive könnt ihr nur noch heute in Form von Vinyl gewinnen, entweder auf fluxfm.de oder über die gratis Flux Music App. Wir gehen jetzt rein in die neue Platte. Hier sind Metric mit Leave You on a High.

Placebo, every you, every me hier auf 100,6 Flux FM. Vielleicht habt ihr auch schon mal die Poster gesehen zu dem 30-jährigen Bandjubiläum. Sieht man ja überall in Berlin. Ich muss sagen, ich fühle mich immer ein bisschen beleidigt, wenn ich diese große 30 auf dem Poster sehe und dann zurückdenke, dass ich Placebo auch von Anfang an gehört habe. Ja. Wir wollen doch gar nicht wissen, dass es 30 Jahre her ist. Wir wollen es nicht wissen. Wir feiern trotzdem zusammen. Am 16. November werden Placebo wieder in Berlin spielen, in der Uber Arena. Dann wisst ihr schon mal Bescheid. Schreibt euch das Datum auf.

Fred Again und das mit Dermot hier auf 100,6 Flux FM. Gleich geht's weiter mit meinem lieben Kollegen Micha Gehrig. Der wird ab 10 Uhr das Mikro übernehmen. Ich wünsche euch noch einen schönen Rest Sonntag. Genießt das schöne Frühlingswochenende, das verlängerte. Und dann bis ganz bald. Ciao, tschüss. Mein Name ist Twenke Fiedler.

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1: 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Im Studio Anna Löwer. Schönen guten Tag. Die USA werden weit mehr als 5000 Soldaten aus Deutschland abziehen. Das hat US-Präsident Trump vor Journalisten angekündigt, ohne Details zu nennen. Trump hat außerdem eine Vereinbarung zur Stationierung von Langstreckenraketen bei Mainz gestrichen. Das könnte zu Problemen führen, sagte der Sicherheitsexperte Christian Mölling im Zweiten.
2: Das ist tatsächlich das zentrale Element einer Abschreckung, weil es hier um Raketen geht, die in der Lage sind, Russland schon im Aufmarsch, also nicht erst, wenn es an die NATO-Grenze kommt, sondern deutlich früher zu stören und Kommandozentralen auszuschalten. Es hat deswegen eine extreme Abschreckungswirkung, die wir zurzeit nicht besitzen.
1: Die neuen US-Zölle auf EU-Autos könnten Deutschland hart treffen. IFO-Präsident Fuest warnte in der Bild am Sonntag, wenn die EU mit Gegenzöllen reagiert, könnte das einen Handelskrieg auslösen. Die Folge: Deutschland droht in diesem Jahr noch eine Rezession, so Fuest. Leere Läden, immer weniger Menschen. So ein Szenario droht in vielen Innenstädten in Deutschland oder es ist schon längst Realität. Städtetag und Handelsverband fordern ein Gegensteuern, etwa mehr Unterstützung für neue Läden. Stadtforscherin Ricarda Petzold rät, sich nicht auf neue Geschäfte zu konzentrieren, um eine Innenstadt attraktiver zu machen.
3: Wie sind die Stadträume ausgestaltet, damit sie nicht nur den Verkehr aufnehmen, ich denke an die großen Straßen, sondern dass es eben viele Orte gibt, die man, selbst wenn es Transferräume sind, dass ich eben von A nach B muss, dass die trotzdem so gestaltet sind, dass sie eine Aufenthaltsqualität haben. Das ist das Wichtige.
1: Im Erpressungsfall um vergiftete Babynahrung in Österreich ist ein Verdächtiger festgenommen worden. Laut Staatsanwaltschaft handelt es sich um einen 39-jährigen Mann. Mitte April wurden manipulierte Gläser in Österreich, Tschechien und der Slowakei gefunden. Rio ist im Shakira-Fieber. Mit einem riesigen Gratiskonzert an der Copacabana hat die Sängerin ihre Fans begeistert. Die Veranstalter hatten im Vorfeld über 2 Millionen Menschen angekündigt. Ähnlich viele waren im letzten Jahr auch zu einem Auftritt von Lady Gaga in Brasilien gekommen.
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5: Es ist Sonntag, es ist kurz nach 10. Und es ist schön, dass ihr Flux FM hört. Mein Name ist Micha Gierig. Die nächsten paar Stündchen mit großartiger Musik und mit mir. Daphne macht den Auftakt zusammen mit Caribou, auch wenn das eigentlich die gleichen Personen sind. Schönes Feature. Waiting so long.

suchst du mein Herz von Berglind hier auf 100,6 Flux FM. Bei Flux FM Radar, da stellen wir euch alle zwei Wochen großartige Künstler, Künstlerinnen, Bands aus Berlin, aus dem Großraum Berlin vor. Und da wird in dieser Woche eine Band gefeatured, die einen wunderschönen Bandnamen hat. Sie heißt nämlich 8 Eimer Hühnerherzen. In knapp 20 Minuten erzählen wir euch ein bisschen was über die Band. Es gibt außerdem natürlich auch Musik von ihnen zu hören. Das gleich, jetzt erstmal noch Get Well Soon mit Okay. Gleich haben wir noch was Neues von Freeco für euch mit dabei. Wird eine gute halbe Stunde.

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1: Ein Indie-Rock-Quartett aus Chicago steht in den Startlöchern hier. Und zwar ist es Freeco, so heißt die Band, rund um den Sänger-Gitarristen Nico Capitan. Haben mittlerweile sich ein bisschen erweitert, waren am Anfang nämlich eigentlich nur ein Duo. Bailey Minzenberger an den Drums, also Schlagzeuger, war mit dabei. Mittlerweile sind noch zwei weitere dazu gerutscht. Haben jetzt eine aktuelle Single draußen, die heißt Still Around. Und die ist auch drauf auf dem neuen Album der Band. Das kam Ende April raus, 24. April, Something Worth Waiting For. Still Around, das ist der Song, der ist neu auf Flux FM und den gibt's jetzt.

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0: Uche Yara hier auf 100,6 Flux FM. Es ist 10:30.
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0: Sie selbst sagen über sich, dass sie eine Mischung aus Power, Violence, Folk, Kakophonie und Bindungsangst machen. Die Rede ist von der Berliner Punkband 8 Eimer Hühnerherzen. Die sind in dieser Woche unser Flux FM Radar Act der Woche und den stellt euch jetzt mal Musikredakteurin Selina Riedel vor.
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3: Ihr erstes Konzert spielen 8 Eimer Hühnerherzen auf der Beerdigung eines Theaterschauspielers. Kein klassischer erster Auftritt für eine Punkband, aber einer, der erstaunlich gut zu ihrer Art passt. Irgendwo zwischen anarchistischem Witz, absurder Ironie und rauer Zärtlichkeit.
4: Allein!

0: Apocalypse Vega und Herr Bottrop, so ihre Pseudonyme, kommen im Kreuzberger Punkrockladen Trickster ins Gespräch. Benediktator stößt beim Tischtennisspielen dazu. Im Park werden erste Songs geschrieben und gespielt. Ein besonderer Dank gilt für Vega und Bene, ihrem Viertel.
1: Danke, Kreuzberg. Für die Parks.
2: Ja, die Bars auch.
1: Und die Bars,
2: die Bars,
1: genau,
2: schon
1: das
2: auch.
1: Hätten wir uns ja nicht kennengelernt.
2: Eben, genau.
1: Aber dann hätten wir uns halt woanders kennengelernt. Ist ja nun nicht.
2: Das stimmt, aber so dieses Dorffeeling halt.
1: Ja, aber Kreuzberg ist schon toll.
2: Kann man so mal sagen, dass man halt einfach auf der Straße rumrennt und dann trifft man Leute, die man kennt. Das ist schon schön. Wow.

0: Dieses Jahr feiern 8 Eimer Hühnerherzen ihr 10-jähriges Bandbestehen. Ein ganzes Jahrzehnt, das sich in 4 Alben und unzähligen Live-Shows verdichtet. Bei all den Erlebnissen, die diese Zeit prägen, ist doch einiges über die Jahre hinweg gleich geblieben.
1: Also in der Band konstant geblieben ist, dass wir sehr schön miteinander spielen können und dass es große Freude ist und großes Glück. Konstant geblieben ist auch, dass wir ziemlich viel lachen und gute Freunde sind. Konstant geblieben ist auch, dass wir auch streiten. Aber gut, ja, streiten ist gut.
0: Den Anlass ihres Bandbestehens zelebrieren die Hühnerherzen am 7. November bei ihrer 10-Jahres-Jubiläumsshow im Huxleys. Das Konzert ist gleichzeitig auch Abschluss ihrer Jetzt-Nicht-Später-Tour, die morgen startet. Worauf sie sich auf Tour am meisten freuen?
1: Also auf jeden Fall rumfahren. Rumfahren finde ich total toll. Aus dem Fenster gucken, träumen, lesen, doof rumquatschen.
2: Doof rumquatschen mit
1: aufregen, streiten.
2: Die Crew auch wieder zu sehen, da sind ja auch Leute dabei, die wir gar nicht so oft jetzt gesehen haben in den letzten Monaten. Auf die freue ich mich auch wieder.
1: Ja, vielleicht auch, man ist unterwegs und es beginnt einfach eine andere Zeit. Der Alltag ist vorbei, es ist kurz ausgesetzt. Es ist eine Reise, es ist einfach eine Reise.
0: Und danach? Die Hühnerherzen planen nicht so gerne im Voraus. Vega versichert aber, es entstehen immer neue Lieder. Und solange es neue Lieder gibt, geht's weiter.
3: 8 Eimer Hühnerherzen, das ganze Feature gibt's auch nochmal auf fluxfm.de. Da findet ihr auch alle anderen Radar-Acts, die wir bis jetzt schon hatten. Da ist mittlerweile schon eine richtig lange, lange Liste zusammengekommen. Und sie sind aktuell auf Tour, spielen jetzt das ganze Jahr über ganz, ganz viele Shows. Im November gibt's dann den Tourabschluss in ihrer Heimat hier in Berlin. Und wir hören rein in einen meiner Lieblingssongs von der Band, Eisenhüttenstadt.

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Das war ein Pulp mit Common People hier auf 100,6 Flux FM. Und damit zu einer der aktuell größten Popstars. Das sind fast ausschließlich Frauen, die gerade so richtig große Welle machen. Olivia Rodrigo gehört auf jeden Fall mit dazu. Wir hören sie mit Drop Dead jetzt hier auf 100,6 Flux FM.

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Alabama Shakes mit Always Alright hier auf 100,6 Flux FM. In der nächsten Stunde ab 11 habt ihr die Möglichkeit, Tickets zu gewinnen für ein sehr, sehr schönes Festival in der Nähe von Frankfurt-Oder, das Scala Festival. Nämlich, da waren nämlich zwei der Menschen, die das mitveranstalten, in dieser Woche bei uns zu Gast. Und da werden wir gleich nochmal ein bisschen reinhören in das Interview. Und ich erzähle euch, wie ihr umsonst auf dieses Festival kommt, das im Juli stattfindet. Jetzt erstmal noch Musik von Viperula mit Kissburn. Schönen Sonntag euch.

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2: Im Studio Anna Löwer. Schönen guten Tag. Für den Abzug von US-Soldaten aus Deutschland bekommt Präsident Trump auch Kritik aus den eigenen Reihen. Führende Republikaner im US-Kongress warnen vor einem falschen Signal an Russland. Trump will jetzt weit mehr als 5000 Soldaten aus Deutschland abziehen. Zuvor hatte Kanzler Merz den Iran-Krieg kritisiert und das hat Trump ganz und gar nicht gefallen. Der Politikwissenschaftler Clemens Fischer sagte bei NTV.
3: Trump ist gewillt, dass er sich einerseits an Friedrich Merz abarbeitet und revanchiert für dessen Aussagen. Und zum Zweiten, dass er eigentlich das macht, was er im ganzen Wahlkampf versprochen hatte, der Fokus weg von Europa hin zum Pazifik.
2: Im Bund knirscht es spürbar zwischen Union und SPD. Im Handelsblatt teilte Unionsparlamentsgeschäftsführer Bilger gegen den Koalitionspartner aus. Blockade und Schuldzuweisungen würden der Handlungsfähigkeit der Politik schaden. Die Koalition müsse schnell wieder Reformen liefern. Im Fall der mutmaßlichen Erpressung des Babykostherstellers Hip ist ein Verdächtiger gefasst worden. Laut Staatsanwaltschaft nahm die Polizei einen 39-Jährigen fest. Silas Quiring berichtet.
4: Der Mann sitzt demnach in Polizeigewahrsam und soll nach Eisenstadt im Burgenland gebracht werden. Dort wurde auch das erste Gläschen gefunden. Insgesamt wurde in mehreren Babynahrungsgläsern in Österreich, Tschechien und der Slowakei Rattengift nachgewiesen. Mitte April hatte Hip eine große Rückrufaktion gestartet. In Deutschland wurden zwar keine Gläschen entdeckt, trotzdem ermittelt auch hier die Staatsanwaltschaft.
2: Immer mehr Läden schließen und viele Innenstädte stehen deshalb quasi vor dem Aussterben. Die Stadtforscherin Ricarda Petzold rät, aber nicht nur neue Geschäfte zu fördern, sondern auch Schulen, Arztpraxen oder Spielplätze in die Innenstädte zu holen, damit dort wieder mehr los ist. Für den FC St. Pauli geht die Mission Klassenerhalt in der Fußball-Bundesliga weiter. Die Mannschaft muss heute zu Hause gegen Mainz 05 ran. Anstoß ist 15.30 Uhr. Am Abend treffen dann auch noch Gladbach und der BVB aufeinander. Außerdem spielt der VfL Wolfsburg gegen den SC Freiburg.
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5: Es ist kurz nach 11, es ist Sonntag. Mein Name ist Michael Gierig und der Name dieser Band hier ist Tame

0: gierig von der höchsten Eisenbahn hier auf 100,6 Flux FM. Die Tage werden immer länger, jetzt ist es ja auch endlich mal ein bisschen warm und das heißt, dann gibt's auch bald die ersten warmen Nächte und dann geht's auch wieder los mit den Open-Air-Partys und natürlich auch der Festivalsaison. Da kann man dann zum Beispiel zum Scala-Festival an den Helenensee bei Frankfurt-Oder fahren. Vom 11. bis zum 14. Juni verwandelt sich da das Gelände mal wieder in einen Treffpunkt für elektronische Musikfans. Downtempo, Tech House, Techno, Trance, alles mit dabei. Wie sich das Festival so über die Jahre entwickelt hat und was es besonders macht, darüber hat sich meine Kollegin Julia Jordans mit Johannes Schmitz und Lisa Luca unterhalten. Die beiden sind nicht nur Teil des Orga- und Booking-Teams, sondern sie sind auch selbst als DJs an den Decks. Und ihr Ziel ist es, dieses Jahr musikalisch für alle was dabei zu haben.
1: Wir haben ein ganz buntes Programm. Also im Live-Bereich haben wir zum Beispiel Bushida, Whitey en Vogue und Lucy Daffner, die machen so Hyperpop, Rap. Dann haben wir diese Sissy Peak-Time-Sparte, also Kaufmann, ADHS, Sabura, Trauma Mia. Live-Acts sind zum Beispiel Bondi und Faker. In diesem Kater-Sound-Bereich haben wir so Mira, Frida Darko, Temple Tears. Im House-Bereich haben wir Sarah Wild, Mareike Bautz, Kutui, B2B, Mad Mutter Michael. Und dann haben wir die ganzen Transers, Sachsen-Trans, Candy Flip und Schrottpuri Showcase.
0: Das Scala-Festival bleibt dabei klein und familiär, ist ausgelegt auf knapp 1500 Menschen, ist also ein feiner, kleiner Raum aus der Szene für die Szene. Und wer da ankommt, der kann dann von Floor zu Floor bummeln, der kann aber auch lange Nächte im Partybus durchtanzen oder an besonderen Workshops teilnehmen.
2: Wir haben Workshops und auch ein paar Performances. Wir haben auf jeden Fall wieder einen Yoga-Workshop zum Beispiel. Ich habe auch gehört vorhin, es wird einen Gurken-Workshop wieder geben.
1: Der Gurken-Workshop ist was ganz Besonderes, was wir jedes Jahr haben, wo es auch schon eine kleine Fanbase gibt zum Gurken-Workshop. Da werden unter anderem verrückte Dinge aus Gurken gemacht, ganz normalen Salatgurken von irgendwelchen Ketten bis hin zu Anhängern, Schlüsselanhängern und so.
0: Vom 11. bis 14. Juni gibt's am Helenensee wieder das Scala Festival. Das sind knapp 1,5 Stunden von Berlin, die man dahin braucht. Wird ein Wochenende für alle Fans von Techno, von Trance, Downtempo und eben auch von legendären Gurken-Workshops. Die Tickets für die 4 Tage kosten 160 Euro knapp. Mehr Infos gibt's auf fluxfm.de und da gibt's auch das komplette Interview und ihr habt da die Chance auf Gästelistenplätze, die ihr abstauben könnt und dann eben umsonst zum Scala-Festival.

zu Nueva Obsession von Alex Anwandter hier auf 100,6 Flux FM. Wir schauen uns gleich mal Kiezpoller an. Ganz genau, Kiezpoller. Diese Dinger, die zum Beispiel an so bestimmten Straßen stehen, die man dann teilweise so im Boden versinken kann. Manchmal braucht man auch so einen Schlüssel, um sie rauszunehmen, damit dann Straßen eben befreit werden vom motorisierten Durchgangsverkehr. Das ist ein Thema, das Berlin spaltet, vor allem im Bezirk Friedrichshain. Da sind diese Poller zu einem Politikum geworden und wir schauen da gleich mal drauf. Hier auf Flux FM um 11:30. Vorher gibt es aber erstmal ein bisschen Musik. Almost Monday zum Beispiel hier jetzt mit Can't Slow Down.

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0: Turn It Around, Joshua Idahan, hier auf 100,6 Flux FM, 11:30.
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0: Kiez Poller kennen wir alle, sind wir dauernd mit konfrontiert, laufen wir dauernd dran vorbei. Die gibt's manchmal so fest, dann braucht man meistens Schlüssel, um die rauszumachen, oder sie sind teilweise sogar, das ist die moderne Form, versenkbar in den Straßen. Geht darum, den motorisierten Durchgangsverkehr hier und da zu stoppen. Und diese Kiez Poller, die spalten Berlin. Besonders im Bezirk Friedrichshain sind nämlich diese Poller mittlerweile ein richtiges Politikum. Für die einen, da bedeuten sie nämlich weniger Verkehr, mehr Sicherheit, bessere Lebensqualität. Andere hingegen ärgern sich, weil sie dann eben längere Wege in Kauf nehmen müssen, weil Zufahrten teilweise eingeschränkt sind und weil es sowieso darum die ganze Zeit endlose Diskussionen gibt. Besonders im Ostkreuz-Kiez wird mittlerweile heftig debattiert. Kürzlich wurden in der Rehwalder Straße von einem großen Supermarkt solche Poller errichtet. FluxFM-Redakteurin Zora Alber, die hat sich mal im Kiez umgehört.
2: Ruhiger, sicherer, lebenswerter. Das verspricht das Verkehrsberuhigungsprojekt im Ostkreuz-Kiez. Seit 2023 wird geplant, seit 2024 stehen die ersten Poller. Warum, erklärt Bezirksstadträtin für Verkehr und Umwelt Annika Gerold.
3: Weil sie sich mehr Sicherheit wünschen auf den Straßen, weil sie sich wünschen, dass ihre Kinder ohne Begleitung zur Schule gehen können, weil sie saubere Luft atmen wollen, ruhiger schlafen wollen. Also das ist was, wofür sich bei uns viele einsetzen.
2: Die Idee? Autos raus aus Wohnstraßen, mehr Platz für Menschen. Studien zeigen, Verkehrsberuhigung kann Lärm senken, die Gesundheit verbessern und die Zahl der Unfälle reduzieren.
3: Wir haben ein System aus veränderten Verkehrsführungen, beispielsweise durch Einbahnstraßen. Wir nutzen sogenannte modale Filter. Das sind dann Poller, auch eine veränderte Verkehrsführung, sichere Fußwege. Wir haben Schulzonen vor Grundschulen. All das kommt mit rein.
2: Doch im Kiez selbst ist die Meinung zu den Pollern gespalten. Anwohnerin Sonja zum Beispiel sagt,
4: das hat andere Formen angenommen. Die Pläne, die auch vorgezeigt worden sind, dass die zum einen verschärft worden sind und zum anderen die extrem schnelle und massive an so vielen Stellen Umsetzung und wir als Anwohner gar nicht mitgenommen worden sind.
2: Sonja engagiert sich bei der Initiative Mitbestimmung Effheim. Diese ist klipp und klar nicht grundsätzlich gegen die Verkehrsberuhigung, aber gegen die aktuelle Umsetzung mit den vielen Pollern. Die Kritik? Zu viele Sperren, zu wenig Abstimmung. Da sind sich Sonja und auch Tom von der Initiative einig.
4: Noch haben wir ja auch ältere Nachbarn, die dann halt mit dem Auto auch zum Rewe oder zu Edeka oder so fahren. Die Fahrtstrecke von 600, 800 Metern sind jetzt 2 bis 3 Kilometer. Also die Frankfurter und Warschauer ist seitdem im Dauerstau.
5: Also wir hatten auch das Gefühl am Anfang, und das bestätigt sich ja jetzt auch tatsächlich, dass im Kiez abgeriegelt wird, dass der Lieferverkehr eingeschränkt wird und vor allem, und das hat sich deutlich gezeigt, es werden Einsatzkräfte behindert. Feuerwehr, Polizei, Krankenwagen.
2: Der Bezirk weist die Kritik zurück.
3: Es kann sein, dass teilweise etwas weitere Wege für eine Anfahrt in Kauf genommen werden müssen. Gleichzeitig ist es so, dass insgesamt das Verkehrsaufkommen langfristig zurückgehen wird. Zum Thema Rettungsverkehre, da ist es so, dass mir keine Rückmeldungen vorliegen von der Feuerwehr oder so, dass sie Probleme hat. Last but not least, unser Konzept ist so gestaltet, dass es eigentlich keine Ausweichverkehre auf andere Nebenstraßen geben soll, sondern dass der Verkehr auf die Hauptstraßen gelenkt wird, die auch dafür vorgesehen sind. Und wenn es ungewünschte Effekte gibt, dann können wir da möglicherweise auch noch nachsteuern.
2: Tatsächlich ist der Bezirk schon heute vergleichsweise autoarm. Rund 2/3 der Haushalte haben kein eigenes Auto. Die Streitpunkte bleiben aber. Und KritikerInnen des Vorhabens haben es, Tom zufolge, nicht leicht.
5: Je mehr wir bewirken und je mehr wir sozusagen in die Öffentlichkeit treten, bekommen wir Anfeindungen von Befürwortergruppen, wo dann unsere Plakate von der Veranstaltung, die wir machen, ganz schnell wieder abgerissen werden. Oder aber es gibt direkt über soziale Kanäle sehr böse Anfeindungen.
2: Zwischen Verkehrswende und Alltag zeigt sich im Ostkreuz-Kiez ein grundlegender Konflikt. Alle wollen lebenswerte Straßen, aber der Weg dorthin bleibt umstritten.
0: Die Kiezpoller polarisieren weiterhin. Ein ausführliches Feature zu diesem Thema von meiner Kollegin Zora Alber gibt's auf fluxfm.de.
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0: Die Cardigans mit Carnival. Ihr hört 100,6 Flux FM.
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0: Neue Musik von einem, den wir hauptsächlich kennen, weil er der Chefsongwriter, der gewissermaßen Frontmann der Band All J ist. Er macht jetzt aber auch Solomusik und zwar unter dem Namen J. Jerome 87. Das ist ein bisschen entstanden, weil beim letzten All J-Album ganz, ganz viele Songs irgendwie übergeblieben sind, die J. Jerome 87 geschrieben hat und die nicht so richtig reingepasst haben in das All J-Konstrukt. Und dann hat er sich gedacht, na gut, dann mache ich sie eben solo. Das ist musikalisch sehr beeindruckend. Von so ein bisschen Motown, Blues, teilweise auch so ein bisschen Gospel-mäßig. Und einer der Songs von ihm ist neu bei uns im Programm, heißt Track and Field.
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Die White Lies mit Juice hier auf 100,6 Flux FM. In der nächsten Stunde gibt's hier auf Flux FM einiges für Videospielfans. Videospiel, das klingt auch so ein bisschen alt, aber ich habe mich jetzt ein bisschen daran orientiert, dass eben der Deutsche Videospielpreis verliehen wurde in dieser Woche und wir haben anlässlich dieser Verleihung mal auf die Spiele geguckt, die da so nominiert sind und mein Kollege Ron Stocklers, der sich mit Games auch sehr gut auskennt, der hat da ein paar Highlights rausgepickt und vielleicht ist da ja was dabei für all diejenigen unter euch, die immer wieder was Neues zum Zocken brauchen. Das gibt's in der nächsten Stunde. Jetzt gibt's erstmal noch Musik von The Asteroids Galaxy Tour, The Golden Age. Einen wunderschönen Sonntag wünscht euch Michael Giedrich.

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2: Im Studio Anna Löwer. Schönen guten Tag. US-Präsident Trump will tausende Soldaten aus Deutschland abziehen. Und das stößt nicht nur hierzulande, sondern auch in seinen eigenen Reihen auf Kritik. Tom Husse.
3: Zwei führende Republikaner im US-Kongress warnen vor einem falschen Signal an Russland. Außerdem betonen sie, dass die Bundesregierung auf Trumps Forderungen reagiert und die Verteidigungsausgaben hochgeschraubt habe. Der US-Präsident hatte gestern gesagt, dass weit mehr als 5000 Soldaten aus Deutschland abgezogen werden sollen. Konkrete Details nannte er nicht. Zuvor hatte Kanzler Merz den Iran-Krieg kritisiert und das hatte Trump ganz und gar nicht geschmeckt.
2: Bundesagrarminister Rainer ist dafür, die Kosten für Biokraftstoffe zu senken. Sie sollten komplett von der Steuer befreit werden, sagte er den Funke-Zeitungen. Rainer findet, so ein Schritt würde Biokraftstoffe attraktiver machen und die Produktion in Deutschland ankurbeln. Im Bund knirscht es spürbar zwischen Union und SPD. Im Handelsblatt teilte Unions Parlamentsgeschäftsführer Bilger gegen den Koalitionspartner SPD aus. Blockade und Schuldzuweisungen würden der Handlungsfähigkeit der Politik schaden. Die Koalition müsse schnell wieder Reformen liefern. Schwarz-Rot hat gerade mit allerhand Problemen zu kämpfen. Immer wieder streitet die Koalition über Gesetzesvorhaben. Hinzu kommt die schlechte Wirtschaftslage und schwache Umfragewerte. Im Fall der mutmaßlichen Erpressung des Babykostherstellers Hipp ist in Österreich jetzt ein Verdächtiger gefasst worden. Der 39-Jährige soll mehrere Gläser der Babynahrung mit Rattengift manipuliert haben. Gefunden wurden die betroffenen Gläschen in Österreich, Tschechien und in der Slowakei. Rio ist im Shakira-Fieber. Mit einem riesigen Gratiskonzert an der Copacabana hat die Sängerin ihre Fans begeistert. Mehr als 2 Millionen Menschen haben sich die Show vor Ort angeschaut. Ähnlich viele waren im letzten Jahr auch zu einem Auftritt von Lady Gaga in Brasilien gekommen. Für den FC St. Pauli geht die Mission Klassenerhalt in der Fußball-Bundesliga weiter. Die Mannschaft muss heute zu Hause gegen Mainz 05 ran. Anstoß ist 15.30 Uhr. Am Abend treffen dann auch noch Gladbach und der BVB aufeinander. Außerdem spielt der VfL Wolfsburg gegen den SC Freiburg.
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4: Kurz nach 12, Mittagszeit an diesem Sonntag. Ich hoffe, euch geht's gut. Mir geht's ganz gut, kann ich schon sagen. Mein Name ist Micha Gierig. Schön, dass ihr

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1: Dann schlägt dein Herz, Olli Schulz und der Hund Marie hier auf 100,6 Flux FM. Mäuse, Ratten, Hasen und Affen, das sind allesamt süße Tiere, aber sie werden immer noch, auch in der Europäischen Union, für medizinische Tierversuche eingesetzt. In der EU allein sind das mehrere Millionen Tiere jährlich. Dabei gibt es mittlerweile Alternativen und genau diese Alternativen beleuchtet ein neuer Dokumentarfilm. Future Science, das Ende der Tierversuche, läuft in ausgewählten Kinos. Flux FM-Redakteurin Zora Alba, die hat ihn sich mal angeschaut.

0: ist nun mal ein Bereich, wo die meisten Leute keine Ahnung haben. Entweder sie wissen gar nicht, dass Tiere noch eingesetzt werden, oder sie denken, es ist einfach super reguliert. Und das ist ja beides nicht richtig.
1: Das ist der einzige Bereich der Wissenschaft, wo wir also Methoden nicht auswechseln.
2: Hätte es diesen Tierversuch überhaupt gebraucht?
3: Der Dokumentarfilm Future Science – Das Ende der Tierversuche von Regisseur Marc Pierschel hinterfragt kritisch, warum es immer noch Tierversuche gibt, wenn längst Technologien existieren, die den menschlichen Körper präzise simulieren. Diese Verfahren machen Tierversuche nicht nur überflüssig, sondern liefern auch genauere Forschungsergebnisse. Future Science begleitet eine kleine Gruppe von Forschenden, die mit Pioniergeist neue Wege beschreiten. Sie nutzen Multi-Organ-Chips, Bioprinting und künstliche Intelligenz. Für den Biomediziner Thomas Hartung, Professor an der Johns Hopkins University in Baltimore, ist die Richtung klar.
4: Die Technologie ist längst da. Wir müssen jetzt dafür sorgen, dass sie auch eingesetzt wird und dass sie akzeptiert wird. Und deshalb zeigt dieser Film eigentlich nicht, wie grausam Tierversuche sind, sondern dass sie längst überholt und veraltet sind.
3: Warum der Kampf gegen Tierversuche auch ein Kampf gegen ein veraltetes System ist und wer Interesse daran hat, daran festzuhalten, das seht ihr beispielsweise im Zeiss Planetarium in Prenzlauer Berg. Spieltermine in Berlin und in ganz Deutschland gibt's im Netz unter futurescienceFilm.de.

Wir schicken euch für Umme in diesen Film ins Zeiss Großplanetarium, der Dokufilm Future Science, das Ende der Tierversuche. Ihr müsst uns einfach nur eine Nachricht schreiben über fluxfm.de/win, betreff Tierversuche, und am besten gebt ihr direkt noch an, wann ihr ihn sehen wollt. Die ersten Termine sind schon durch, aber zum Beispiel möglich ist noch der 6. Mai, Mittwoch, der 8. Mai, Freitag, 13. Mai, Mittwoch, Donnerstag, 21. Mai. Genau, guckt euch da am besten vorher die Zeiten nochmal an, schreibt das mit dazu und vielleicht schicken wir euch dann für umsonst dahin.

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0: Amma und Absolutely sind Feature-Gäste hier bei diesem Track. Der heißt Joy, kommt von Ray. Und wir kommen jetzt zu ein bisschen was Neuem.
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0: Das war auch schon lange erwartet. Das Debütalbum von Feline Sonny kam im April raus. Virgin Lake heißt es. Und darauf ist auch der Song Dogbite zu finden. Genau den haben wir neu bei uns im Programm. Den gibt's jetzt auch zu hören an diesem Sonntag. Feline Sonny, ganz, ganz tolle Musikerin, aufgewachsen in Unna im Übrigen. Und jetzt hören wir sie. Aktuelle Single Dogbite.

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0: Das war Sophia Kennedy. Schenke mir ein. Um 12:30 mittlerweile schon.
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0: Das beste deutsche Videospiel des Jahres kommt aus Berlin. The Darkest Files wurde nämlich in dieser Woche beim Deutschen Computerspielpreis mit eben diesem Award ausgezeichnet. Und passend zur Preisverleihung hat sich unser Zocker vom Dienst, Ron Stocklers, mal durch die Nominierungen für den Deutschen Computerspielpreis durchgespielt und stellt euch mal seine Highlights des Videospieljahres mit dem Label Made in Germany vor.
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2: Spiel 5. Duck Detective – The Ghosts of Glamping.
3: Wer Detektivgeschichten mag, wird Duck Detective – The Ghost of Glamping lieben. Als ermittelnder Erpel Sherlock Holmes löst ihr im Game des Berliner Entwicklungsstudios Happy Broccoli Games kleine Rätsel, um am Ende einen Krimi-Fall zu lösen.
2: Spiel 4 – The Berlin Apartment.
3: Berliner Geschichte trifft Altbau. In The Berlin Apartment erlebt ihr spielerisch rund 100 Jahre Hauptstadthistorie. Von der NS-Zeit bis in die Gegenwart. Dabei vermittelt das Spiel von Blue Backpack nicht nur Fakten und Hintergründe, sondern bindet auch auf behutsame Weise sensible Themen wie Krieg, Überwachung und Zensur ein.
2: Spiel 3. Constance.
3: Wir bleiben bei den Berliner EntwicklerInnen von Blue Backpack. Auch ihr Spiel Constance ist im DCP-Rennen. Im kunstvollen 2D-Jump-and-Run-Game erkundet ihr auch mithilfe eures Pinsels die Spielwelt. Diese steht dabei symbolisch für das Innenleben der titelgebenden Hauptfigur. Das Highlight sind die handgemalten Level-Designs, die Constance einen unverwechselbaren Look verleihen.
2: Spiel 2. Tiny Bookshop.
3: Würde das Cozy Game des Jahres prämiert, Tiny Bookshop würde den Preis zu 110% abräumen. Im Spiel der Kölner EntwicklerInnen von Neoludic Games leitet ihr euren eigenen kleinen Buchshop. Statt um endlose Expansionen geht es eher um eine tolle Kuration eurer Bücher und die passende Empfehlung an eure Kundschaft. Optisch zauberhaft und spielerisch entschleunigt ist es eine Liebeserklärung an die Buchwelt.
2: Spiel 1 – The Darkest Files.
3: Das meistnominierte Spiel des Deutschen Computerspielpreises 2026 trägt das Label Made in Berlin. Für 5 Preise, darunter auch der Hauptpreis als bestes deutsches Spiel des Jahres, ist The Darkest Files nominiert. Im Game von Paint Bucket Games schlüpft ihr in die Rolle einer Staatsanwältin im Westdeutschland der 1950er. Euer Ziel: NS-Verbrechen vor Gericht bringen. Für mich nicht nur ein sehr gutes, sondern auch das vielleicht wichtigste Spiel des Jahres.
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0: In dieser Woche wurde also der Deutsche Computerspielpreis verliehen und es war ein guter Abend für Games und für EntwicklerInnen aus Berlin. 3 Spiele aus der Hauptstadt haben einen Preis bekommen. The Darkest Files, das haben wir gerade vorhin schon erwähnt. Außerdem gab es noch Preise für The Berlin Apartment und für Flick Shot Rockets. Alle Infos zum Deutschen Computerspielpreis und den Spielen gibt's auf fluxfm.de und natürlich auch in der Flux Music App.

Das waren die Juices mit Shut the Fuck Up hier auf 100,6 Flux FM an diesem wunderbar schönen warmen Tag. 27 Grad teilweise heute. Absurd, würde ich fast schon sagen. Und leider ist es dann auch schon wieder vorbei. Ich habe vorhin den Fehler gemacht, kurz mal in meine Wetter-App zu gucken. Und ich hätte es nicht tun sollen. Aber egal, das soll uns nicht aufhalten, heute noch einen wunderschönen Tag zu haben. Unter anderem mit schöner Musik wie dieser hier. Jungle, Carry On.

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1: Fabulous. Meek hier auf 100,6 Flux FM. Jetzt ist es dann gleich 13 Uhr. Da kommt dann mein Kollege Ron Stocklass ins Spiel. Der ist die nächsten paar Stündchen dann für euch da. Der übernimmt nämlich jetzt dann gleich hier im Studio für mich. Ja, und damit bleibt mir noch, euch einen schönen Sonntag zu wünschen. Kommt gut in die neue Woche rein. Genießt die letzten Stunden dieses langen, schönen, langen Wochenendes. Musik gibt es jetzt von der Thievery Corporation. Meine Güte, Zeit für Feierabend. Un simple histoire. Bis da.

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1: Um eins. Im Studio Anna Löwer. Schönen guten Tag. Donald Trump will die US-Truppenpräsenz in Deutschland noch stärker runterfahren. Es sollen weit mehr als 5000 Soldaten abgezogen werden, sagte der US-Präsident. Kanzler Merz hatte zuvor den Iran-Krieg kritisiert und das hat Trump ganz und gar nicht geschmeckt. Der Politikwissenschaftler Clemens Fischer sagte bei NTV.
2: Trump ist gewillt, dass er sich einerseits an Friedrich Merz abarbeitet und revanchiert für dessen Aussagen und zum Zweiten, dass er eigentlich das macht, was er im ganzen Wahlkampf versprochen hatte, der Fokus weg von Europa hin zum Pazifik.
1: Für den Truppenabzug bekommt Trump auch Kritik aus den eigenen Reihen. Führende Republikaner im US-Kongress warnen vor einem falschen Signal an Russland. Im Bund knirscht es spürbar zwischen Union und SPD. Im Handelsblatt teilte Unionsparlamentsgeschäftsführer Bilger gegen den Koalitionspartner aus. Blockade und Schuldzuweisungen würden der Handlungsfähigkeit der Politik schaden. Die Koalition müsse schnell wieder Reformen liefern. In der Landwirtschaft in Deutschland sollen mehr Biokraftstoffe zum Einsatz kommen. Dafür macht sich Bundesagrarminister Rainer stark. Er findet, um die Kraftstoffe billiger zu machen, sollten sie komplett von der Steuer befreit werden. Dabei gehe es nicht nur um klassischen Biodiesel, sondern auch um Biomethan aus Biogasanlagen, sagte Rainer den Funke-Zeitungen. Er wirbt dafür, Biokraftstoffe im eigenen Land zu produzieren. Im Fall der mutmaßlichen Erpressung des Babykostherstellers Hipp ist in Österreich jetzt ein Verdächtiger gefasst worden. Der 39-Jährige soll mehrere Gläser der Babynahrung mit Rattengift manipuliert haben. Gefunden wurden die betroffenen Gläschen in Österreich, Tschechien und in der Slowakei. In Frankreich haben tausende Menschen bei einem illegalen Rave auf einem Militärgelände gefeiert, trotz Warnungen vor Blindgängern. Bis zu 40.000 Menschen aus Frankreich und den Nachbarländern waren zeitweise auf dem Gelände. Eingegriffen haben die Behörden nicht, es waren einfach zu wenige Polizisten vor Ort.
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4: Und das am heutigen Sonntag mit Ron Stocklers. Schön, dass ihr dabei seid, ihr Lieben. Ich begleite euch in den nächsten 3 Stunden. Das und Back in Phoenix hören wir um 13:03 Uhr mit Odyssey.

10 nach 1 haben wir es an diesem Sonntag. Das sind Ort und Freddy hier auf Flux FM. Dance the Pain Away. In 20 Minuten bei Flux um halb heißt es leinenlos und dem Horizont entgegen. Da machen wir uns auf, die Spree per Schiffchen zu erkunden. Möglich macht es unsere hauseigene Segelschule Flux Ahoy. Und wir haben uns mal angeguckt, wie das eigentlich funktioniert. Denn obwohl die Teil der Family sind, waren wir noch gar nicht so oft vor Ort. Das wollen wir heute ändern. Machen wir in 20 Minuten um 13.30 Uhr. Auf dem Weg dahin gibt's noch ein paar Tracks für euren vielleicht der nächsten Segelturn. Holly Humberstone zum Beispiel. Die haben wir hiermit. To Love Somebody.

0: Sonntag, der 3. Mai, das war Naked hier auf Lux FM Easy.
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0: Die gibt's von den Bleachers. Die kommen diesen Monat nämlich mit einer neuen Platte zurück. Everyone for 10 Minutes heißt das Album, das am 22. erscheint. Es sind also noch 3 Wochen des Wartens für alle Bleachers-Fans. Einen ersten Vorab-Track, den gibt's aber schon. Heißt The Van und hat's reingepackt ins Flux FM-Programm.

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0: Wir haben es halb zwei und das sind Jordan Rakai und Tom McFarland hier auf 100,6 Flux FM, Easy to Love.
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0: Entlang der Spree, da könnt ihr auf ganz viele Sachen stoßen. Fische, die vielleicht mal kurz aus dem Wasser kieken, auf Leute, die schwimmen gehen oder auch auf ein richtig schönes Flux FM Banner, das an der Breitseite eines Schiffes zu sehen ist. Entweder, weil es mal die Spree hoch und runter fährt oder aber, weil es in Altstrahlau anliegt. Es geht um kein gewöhnliches Boot, sondern die Heimat von Flux Ahoy, der Segelschule, die hier mit unserem Sender verbandelt ist. Vor einigen Jahren hat sich Schiffsbesitzer Stefan Grosenick dort seine Segelschule eingerichtet. Und das auf einem wirklich historisch geschichtsträchtigen Boot, das mit der deutschen Geschichte verbandelt ist. Glaubt ihr nicht? Na, dann jetzt mal zugehört, was euch Flux FM-Redakteurin Zora Alba über die Geschichte dahinter zu erzählen hat.
2: So viel steht fest. Für uns gilt die in der Gründerzeit der Deutschen Demokratischen Republik geprägte Losung: Vorwärts immer, rückwärts nimmer.
3: 35 Meter lang, weiß lackiert, Sonnendeck obendrauf, leicht getönte Scheiben. Das ist die A. Köbis. Heute beherbergt es eine Segelschule und dient als Event-Location. Aber eigentlich ist es ein Stück deutsch-deutsche Geschichte, erzählt mir Skipper Stefan Grosenick. Er ist der heutige Besitzer des Schiffes. Die A. Köbis, einst gebaut in der DDR als Staatsjacht für Erich Honecker.
4: Man brauchte einfach ein repräsentatives Schiff, was auch mehr Staatsgäste empfangen konnte, mit dem man größere Delegationen fahren konnte. Es waren Menschen hier wie Gaddafi, der griechische Präsident war hier, dann war aber auch die Delegation aus Grenada an Bord. Also es waren schon viele Politiker, die Rang und Namen hatten und nicht nur aus dem Ostblock, sondern halt auch aus anderen Teilen der Welt.
3: Geschippert wurde in der Regel rund 2,5 Stunden rund um Köpenick über den Müggelsee. Ein schwimmendes Empfangszimmer der DDR. Gebaut unter strengster Geheimhaltung. Denn die Stasi hatte Angst vor Spitzeln, erinnert sich Wolfgang Schulze. Er ist Schiffsbetriebstechniker und hat vor über 50 Jahren selbst das Schiff mitgebaut.
5: Oh, das war ein besonderes Schiff. Als sie ausgebaut wurde auf der Helling, stand die da im August bei Schweinischer Hütze. Und dieses Schiff war abgesperrt mit Zaun rundherum und ein Eingang mit einem Wachhäuschen, wo jemand saß, der uns kontrolliert hat. Was bringt man da rein? Werkzeug und Material und Ähnliches. Und was nimmt man wieder raus? Die wollten natürlich wissen, was da verbaut wird.
3: Auftraggeber war das Ministerium für Staatssicherheit. Und das war so vorsichtig, dass es sogar regelmäßig Taucher den Schiffsboden kontrollieren ließ. Umso bemerkenswerter, dass die Maschinen des Schiffes, 278 PS Diesel, aus der Bundesrepublik stammten.
5: Eine MAN ist ein westdeutsches Produkt und für Schiffe, die bei uns in der DDR gebaut wurden, ist das etwas Besonderes gewesen. Denn in unsere Schiffe, DDR-Schiffe, wurden ostdeutsche Maschinen eingebaut aus Magdeburg oder aus Roßlau oder so.
3: Von 1974 bis zum Ende der DDR dient die A. Köbis als offizielle Staatsjacht. Mit an Bord eine Besatzung von 13 Menschen zu strengster Verschwiegenheit verpflichtet. 1989 fällt die Mauer und mit ihr verschwindet auch die ursprüngliche Funktion des Schiffes. Die A. Köbis wird weitergegeben, umgebaut, verkauft und mehrfach ändert sie ihren Namen und ihren Standort. Letztendlich kehrt sie wieder zurück an die Spree und wird ganz anders genutzt als früher. Stefan Grosenick.
4: Wer Lust hat, den Sommer auf dem Wasser zu verbringen, kommt gerne jetzt zu uns, macht seine Theorie, macht die Praxis, macht die Prüfung, damit er dann seinen Führerschein für den Sommer hat. Und das dauert auch alles gar nicht lange. So einen Bootsführerschein, den macht man von der Idee bis zur Umsetzung in einem Monat.
3: Segelunterricht mitten auf einem ehemaligen DDR-Startschiff. Ein Ort, der früher streng abgeschirmt war und heute für alle zugänglich ist. Ein Stück Geschichte, das einfach weiterfährt.
0: Ja, und wenn ihr jetzt sagt, die MS Köbel möchte ich auch mal angucken, dann habt ihr die Gelegenheit dazu. Entweder indem ihr einfach vorbeischaut und sie euch von außen anguckt oder aber indem ihr sagt, Mensch, ich gehe zu Flux Ahoy und mache da meinen Segelschein. Dafür müsst ihr ab nach Altstrahlau nahe dem S-Bahnhof Treptower Park auf der wohlgemerkt anderen Seite, auf der Halbinselseite. Und da könnt ihr euch konkret ein bisschen Segelwissen aneignen. Alle Infos zur Flux Ahoy Segelschule findet ihr auf fluxahoy.de Und wenn ihr die Geschichte der ehemaligen DDR-Staatsjacht noch genauer kennenlernen wollt, da gibt es ein längeres Feature rund dazu auf fluxfm.de und in der Flux Music App.

Eine kleine feine musikalische Reise ins Jahr 2011 hier mit den Drums am Sonntagnachmittag. Money, gerade gehört. Von der Vergangenheit geht's ab in die Gegenwart zu aktuellem von Son of Frankie. Die hat im Februar ihr Album Cerberus veröffentlicht. Darauf zu finden diese Nummer Red Paint.

Sonntag, der 3. Mai und um kurz vor 14 Uhr sind das Natalia Lafourcade und Devendra Bernhardt mit Amor, Amor de mis amor. Kurz vor 14 Uhr heißt, ihr kriegt gleich ein Nachrichtenupdate. Ich habe aber schon jetzt eine News für euch. Nächste Stunde wird es kinolastig. Wir reden nämlich über den Film Rose mit Sandra Hüller in der Hauptrolle. Der ist seit dieser Woche in den deutschen Kinos zu sehen. Und über die Arbeit am Projekt und wie Sandra Hüller dazu gekommen ist, das Ganze zu spielen, da habe ich mich mit dem Regisseuren des Streifens unterhalten, mit Markus Schleinzer. Und was er mir über die Idee des Films und Sandra Hüller verraten hat, das hört ihr bei Flux um halb um 14.30 Uhr. Jetzt erstmal Musik in Richtung der Nachrichten um Punkt 14 Uhr. Kalkül habe ich für euch. Over and over.

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1: Und zwar
2: im Studio Uwe Schimonek, schönen guten Tag. US-Präsident Trump will tausende Soldaten aus Deutschland abziehen und das stößt nicht nur hierzulande, sondern auch in den eigenen Reihen auf Kritik. Tom Husse.
3: Zwei führende Republikaner im US-Kongress warnen vor einem falschen Signal an Russland. Außerdem betonen sie, dass die Bundesregierung auf Trumps Forderungen reagiert und die Verteidigungsausgaben hochgeschraubt habe. Der US-Präsident hatte gestern gesagt, dass weit mehr als 5000 Soldaten aus Deutschland abgezogen werden sollen. Konkrete Details nannte er nicht. Zuvor hatte Kanzler Merz den Iran-Krieg kritisiert und das hatte Trump ganz und gar nicht geschmeckt.
2: Biokraftstoffe in Deutschland sollen billiger werden. Dafür macht sich Bundeslandwirtschaftsminister Rainer stark. In den Funke-Zeitungen forderte er, die Kraftstoffe vollständig von der Steuer zu befreien. Außerdem wirbt Rainer dafür, Biodiesel und Co. im eigenen Land zu produzieren. Im Fall der mutmaßlichen Erpressung des Babykostherstellers Hip ist ein Verdächtiger gefasst worden. Laut Staatsanwaltschaft nahm die Polizei einen 39-Jährigen fest. Anna Löwer berichtet.
4: Der Mann sitzt demnach in Polizeigewahrsam und soll nach Eisenstadt im Burgenland gebracht werden. Dort wurde auch das erste Gläschen gefunden. Insgesamt wurde in mehreren Babygläschen in Österreich, Tschechien und in der Slowakei Rattengift nachgewiesen. Mitte April hatte Hip eine große Rückrufaktion gestartet. In Deutschland wurden zwar keine Gläschen entdeckt, trotzdem ermittelt auch hier die Staatsanwaltschaft.
2: Neue US-Zölle auf EU-Autos könnten Deutschlands Wachstum bremsen. IFO-Präsident Clemens Füß warnt, sollte die EU mit Gegenzöllen reagieren, droht Deutschland noch in diesem Jahr eine Rezession, sagte er der Bild am Sonntag. Trump will Zölle auf Autos aus Europa auf 25% erhöhen. Für St. Pauli geht die Mission Klassenerhalt in der Bundesliga weiter. Die Mannschaft muss heute zu Hause gegen Mainz ran. Anstoß ist 15.30 Uhr. Am Abend treffen dann auch noch Gladbach und Dortmund aufeinander. Außerdem spielt Wolfsburg gegen Freiburg.
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5: Vielen Dank fürs News Update. Wir haben es damit gleich 14.03 Uhr. Das ist jetzt alles Mörten für euch. Ignorance is Bliss. Hier ist Ron Stocklers. Schön, dass ihr dabei seid.

0: Gleich haben wir 10 nach 2 an diesem Sonntag. Das war Faith No More hier auf Flux FM mit Easy. Wir blicken auf die Welt des Kinos und unsere Frau in Hollywood. Ich rede von Sandra Hüller. Für die läuft's in letzter Zeit wirklich. Zuletzt war sie im Hollywood-Blockbuster-Project Hail Mary zu sehen. Jetzt ist sie im Film zu sehen, mit dem sie dieses Jahr bei der Berlinale abgeräumt hat. Für den Film Rose gab es nämlich den Silbernen Bären für die beste Schauspielleistung für die deutsche Darstellerin. Der Film ist seit dieser Woche in den deutschen Kinos zu sehen und hier spielt sie die titelgebende Rose, eine Frau, die sich in den Wirren des 30-jährigen Krieges als Mann ausgibt, sogar beim Militär dient und das alles nur, um ein bisschen Freiheit zu genießen, die sie als Frau im 17. Jahrhundert niemals haben würde. Alles, was sie dazu benötigte, war eine Hose, die hat sie sich angezogen und sich einfach als Mann ausgegeben. Und so kam es auch, dass sie dann in einen abgelegenen Ort kommt und sich dort als Erbe eines verlassenen Hofes ausgibt.
1: Ist gut, dass das Land wieder wächst. Hab sie nicht zugetraut.
2: Ich mir selber nicht. Stehe jeden Tag vor diesem Wunder, hier zu sein. Hab nie erdenken können früher. An einen Morgen. Viel zu sehr beschäftigt, aus dem Heute heil herauszukommen. Und jetzt? Zum ersten Mal. Wie großartig und schön.
0: Damit hört's aber nicht auf. Damit die Leute im Ort ihr offen gegenüberstehen und ihr vertrauen, muss sie ihren Mann so richtig stehen. Und dazu gehört natürlich auch, verheiratet zu sein. Das macht sie und in gewissen Weisen steht sie dann auch ihren Mann, wenn es um die ehelichen Pflichten geht. Sandra Hüller spielt das Ganze wirklich wahnsinnig gut. Es ist spannend zu sehen, wie dieser Film uns eine Tragödie rund um den Wunsch nach Selbstbestimmung in einer Zeit der absoluten patriarchalen Oberhand erzählt und zeigt. Regisseur Markus Schleinzer hat hier etwas ganz Besonderes gemacht in Schwarz-Weiß-Ästhetik und aufgrund der emotional aufwühlenden Darstellung von Sandra Hüller ist das ein beklemmendes filmisches Meisterwerk, wie ich finde. Und über die Arbeit am Film Rose mit Sandra Hüller in der Hauptrolle habe ich mit Markus Schleinzer, dem Filmemacher, dahinter gesprochen. Was er mir erzählt hat, das hören wir uns an. Bei Flux um 14:30 Uhr. Und mehr zu Rose erfahrt ihr auf fluxfm.de oder in der Flux Music App. Da gibt es nämlich die ausführliche Filmkritik zum Film.

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0: Mittlerweile auch schon mehr als 10 Jahre her, dass sich First Aid Kit mit Conor Oberst zusammengetan haben und diese Nummer rausgebracht haben, King of the World, um kurz vor 3:30 hier auf Flux FM.
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0: Die habe ich jetzt von den Wienern von Kalk. Die Truppe rund um Sängerin Sophie Löw ist wieder am Start und sie haben uns mit 2018 ja den ersten Vorboten für ein neues Kalk-Album serviert. Es gibt noch keinen konkreten Titel und noch kein konkretes Release-Datum. Wir wissen nur, dieses Jahr soll da noch eine neue Platte folgen. Deswegen sind wir schon ganz gespannt, was da noch so alles folgt und freuen uns erstmal über 2018, diese neue Nummer von Kalk.

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0: Sonntag, der 3. Mai, wir haben es 2:30. 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
0: Das Historiendrama Rose rund um eine Frau, die im 17. Jahrhundert die Hose anzieht und sich als Mann ausgibt, nur um ein Stück Freiheit zu erlangen, ist seit dieser Woche in den deutschen Kinos zu sehen. Mit Regisseur und Co-Drehbuchautor Markus Schleinzer habe ich über die Entstehungsgeschichte des Films gesprochen. Rose, ein Film, ein Historiendrama im 17. Jahrhundert, der von einer Frau erzählt, die sich als Mann ausgibt. Wie kommt man auf diese eine spezifische Geschichte, die am Ende auf der Kinoleinwand gesehen ist, und wie viele Abzweigungen habt ihr auf dem Weg dahin genommen, bis das, was entstanden ist, auch so zu sehen ist?
2: Für mich war das ein totaler Zufall. Ich hatte Geburtstag und eine befreundete Historikerin hat mich angerufen, um mir zu gratulieren. Und hat am Ende des Telefonats gesagt, es ist so seltsam, sie hat sich gerade mit einem Fall, mit einem Kriminalfall beschäftigt, der eine Frau in seiner Mitte hat, die in der deutschen Gerichtsgeschichte angeblich die letzte Frau sein soll, die man wegen Sodomie hingerichtet hatte. Und diese Hinrichtung hat exakt damals an meinem Geburtstag, aber vor 250 Jahren stattgefunden. Und diese seltsame Verbindung, ich Geburtstag, sie Todestag, war so etwas wie ein Auftakt für mich, an diesem Thema zu recherchieren und mich dafür zu interessieren. Und ich und mein Co-Autor, der Alexander Brohm, wir haben da uns eingelesen. Wir haben über 300 Frauen gefunden, die in unterschiedlichsten Jahrhunderten in die Hose gestiegen sind, auch aus unterschiedlichsten Gründen. Teilweise um Zwangsverehelichung zu entgehen, teilweise um, nachdem der Ehemann gestorben war, Zugang zu haben zu etwas, was wir heute Arbeitsmarkt nennen. Es gab Romantik, Frauen, die ihren Männern in den Krieg nachfolgen wollten und das nur tun konnten, wenn sie sich selbst als Soldaten, als Männer getarnt haben. Gustav Adolf Page, es gab auch das Motiv, dass die Frau gewählt wurde, um die Familienehre zu retten, weil der feige Bruder nicht in den Krieg ziehen möchte. Es gab sicherlich auch lesbische oder Transpersonen, die aber in der damaligen Zeit noch gar kein Bewusstsein und gar keine Sprache für sich selbst haben konnten. Es gab Piratinnen, es gab unterschiedliche Motivationen, aber das, was so berührend ist, ist, dass das Ziel immer das gleiche war, nämlich mehr Freiheit zu haben. Diese Art von Freiheit, die anderen Personengruppen schon gegeben wird. Und Freiheit ist für mich etwas, was erst dann stattfindet, wenn Dinge selbstverständlich werden. Also wenn es selbstverständlich ist, wenn ich, was man so gerne dann so zitiert in solchen Zusammenhängen, wenn ich lieben darf, wenn ich wählen darf und wenn ich glauben darf, in dem Moment, wo ich nicht mehr mit Gefährdung rechnen muss oder mit Schmach oder mit Schande oder an den Rand einer Gesellschaft gedrängt zu werden. In dem Moment, wo ich das, was ich tue, was ich lebe, ich als selbstverständlich erachte, dann ist das die Freiheit.
0: Du sprichst den Aspekt der Freiheit an und diesen im Fall von Rose und auch vielen weiteren Personen, die du bereits aufgezählt hast, die alleine durch das Anziehen der Hose diese Freiheit erlangt haben, ist es ja auch ein Thema, das im Film intensiv besprochen, thematisiert wird. Gab es da auch für dich und vielleicht deinen Co-Autoren Alexander Brohm diesen Aha-Moment, dass einem vielleicht das gar nicht im Vorfeld so bewusst war, dass dieser kleine Stofffetzen so viel Macht bewirken und so viel Freiheit auslösen kann?
2: Es gab für uns wahnsinnig viele Aha-Effekte. Wir haben sehr viel gelernt auf unterschiedlichen Ebenen. Allein wie weit verbreitet das heute noch ist auf dieser Welt. Afghanistan, Indonesien, in Teilen Afrikas, aber auch in Europa, Balkan, gibt es ja noch immer die sogenannte weibliche Geschlechtsanpassung. Also das heißt, wenn Familien keinen männlichen Erben produzieren, dass sie einfach aus ihrer Mitte ein Mädchen, eine junge Frau erwählen, die dann als Mann zu leben hat. Was natürlich eine Aggression, eine Gewalt ist, weil es ja nicht freiwillig geschieht. Also dass es heute noch gang und gäbe ist. Und was es natürlich auch geholfen hat, für mich die Lächerlichkeit aufzuzeigen. Denn wie es im Film heißt, Hose ist ja nur ein Stückchen Stoff. Und es gibt ganz viele andere Symbole auch, wie die Hose, die wir hier gesellschaftlich auf dieser Welt zusammengetragen haben, um andere Menschen zu unterdrücken. Der Rock war ja in allen Jahrhunderten ein sehr immobiles Kleidungsstück, denn wenn wir denken, dass über Jahrhunderte das Pferd das Hauptverkehrsmittel war und um von A nach B zu kommen und um auf ein Pferd zu steigen, ist der Rock das unpraktischste Kleidungsstück. Man also als Rockträgerin mitunter nur hoffen konnte, auf eine Kutsche steigen zu dürfen, die dann von einem Pferd gezogen wird, das wieder jemand anderes lenkt, ist der Rock von Anfang an eigentlich auch ein Symbol von Unterdrückung. So ähnlich wie das Gesetz, das erst in Österreich Anfang der 70er Jahre verschwunden ist, dass Ehefrauen das Recht auch zusteht, einen eigenen Wohnungsschlüssel zu besitzen. All das, es gibt ganz, ganz viele Themen, ganz viele Symbole, das Kopftuch etc., ganz viel Zeug, das ja eigentlich nicht das Ding an sich ist. Eine Hose ist ja nur eine Hose, ein Kopftuch ist nur ein Kopftuch, sondern es ist ein Symbol, dessen man sich bedient, um andere Menschen zu unterdrücken, damit es einem vielleicht besser geht und dass man seine eigene Macht leichter erhalten kann. Und in dem Moment, wo man diese Symbole benennt, kann man auch die Lächerlichkeit dieses Symbols sichtbar machen. Das ist das, was Sandra, was Rose in dem Film ja auch sagt, als man sie fragt, ob sie Mann sein wollte. Sie sagt, sie will nicht Mann sein, aber in der Hose steckt halt ein bisschen mehr Freiheit und ist doch nur ein Stückchen Stoff. Also bin ich in die Hose. Das hat mich sehr berührt.
0: Sagt Filmemacher Markus Schleinzer über die Arbeit am Film Rose und über die gerade schon angesprochene Sandra Hüller, die man im Film eben als die Hauptfigur Rose sieht. Über die haben wir auch noch gesprochen. Was er mir hier erzählt hat, das erfahrt ihr nach Hosier Take Me to Church. Mal.

0: kurz nach 3 an diesem Sonntag. Das ist Hosier hier auf Lux FM. Take me to church. Und wir sind zurück im Kino, genauer im Gespräch von mir mit Filmemacher Markus Schleinzer. Er ist Regisseur und Co-Drehbuchautor des Films Rose, der seit dieser Woche in den deutschen Kinos zu sehen ist. Ein Film, für den Sandra Hüller den Silbernen Bären für die beste Schauspielleistung bei der diesjährigen Berlinale erhalten hat. Und wie sie zum Projekt gekommen ist, auch darüber habe ich mich mit ihm unterhalten. Nachdem ihr das alles recherchiert habt, alles zusammengefasst habt, diesen Drehbuchprozess, sage ich mal, hattet, da kommt ja irgendwann der Punkt, wo man überlegt, wen können wir für diese Rolle nehmen? Welche Person kann das spielen? Wie lange hat es gedauert, bis ihr eben bei besagter Sandra Hüller angekommen seid? Und vielleicht ja auch, wie lange hat es gedauert, bis ihr sie eben in die Hose stecken konntet?
1: Ich bin nicht diese Art von Autor, weil ich so auch nicht schreiben kann. Ich bin jemand, der schon sehr früh einen Gedanken oder ein Wissen darum haben muss, für wen schreibe ich das und wer kann das überhaupt sein? Und an Sandra führt kaum ein Weg vorbei. Ich glaube, es gibt keine Liste, auf der man sie nicht finden müsste, wenn man eine sehr schwierige, sehr große, sehr diffizile Rolle zu besetzen hat. Also ich habe das Drehbuch in beiden Teilen schon geschrieben mit Sandra im Kopf und hatte auch die Ehre, mit ihr gemeinsam als Darsteller, ab und an darf ich ja auch vor der Kamera stehen, einen Film zu drehen, Sissi und ich von Frauke Finsterwalder, da habe ich sie auch dann immer aus der Ferne oder aus der Nähe beobachtet und habe das dann irgendwann mal auch angeboten. Und die Freude ist natürlich extrem groß, dass diese Person, dieser Mensch, so wie man an sich denkt, den man so lange Zeit vor dem eigenen Auge hatte, dann auch die Freude antut, sich dieser Figur, die man ihr zugedacht hat, sich das anzunehmen.
0: Du sprichst gerade schon an, dass du ja eben nicht nur erfahren bist im Bereich der Regie, das ist dein dritter Film als Regisseur, der veröffentlicht ist. Du bist auch als Schauspieler aktiv und du warst lange, lange, lange Jahre ebenfalls im Bereich des Castings, der Casting-Direktion aktiv. Ist es hier auch etwas, wo man von außen vielleicht sagen kann, das hilft bestimmt, wenn da jemand einen Film macht, der selbst dabei gearbeitet hat, wenn man so ein Ensemble, einen Cast zusammenstellt, der sich, wie du sagst, schon früh Gedanken macht, wer könnte vielleicht passen für so eine Rolle? Ist das etwas, was du aus deiner Vergangenheit als Casting-Direktor einfließen lassen kannst in deine Regiearbeit auch oder in die Entstehungsarbeit eines Films?
1: Zu 100%. Ich war 17 Jahre lang Casting-Director, wie es hieß, in meinem Gewerbeschein und habe so, so viele unterschiedliche Menschen in dieser Zeit vor der Kamera gehabt. Und jeder Mensch trägt ja auch wiederum seine eigenen Geschichten in sich. Und jeder Film würde ein anderer werden mit unterschiedlichsten Besetzungen, davon bin ich überzeugt. Und ich glaube, es gilt einfach nur herauszufinden, wer dient der Geschichte am besten und wer könnte sie nochmal potenzieren oder wer könnte sie vielleicht sogar verändern. Manchmal sind ja die Bücher noch nicht das Beste. Manchmal werden ja die Bücher auch dann erst gehoben, in dem Moment, wo jemand anderes reinkommt, jemand noch eine weitere Qualität mit hineinträgt. Ich bin Autodidakt, ich habe nichts gelernt, ich habe nichts studiert. Ich sage immer, alles, was ich heute über das Spielen und über das Inszenieren glaube zu wissen, ist das, was ich von diesen vielen, vielen unterschiedlichen Menschen lernen durfte, die ich vor der Kamera hatte. In dem, was funktioniert hat und in dem, was auch nicht funktioniert hat, oder also im Gewinnen und im Scheitern. Da bin ich extrem dankbar, das war eine ganz, ganz wichtige Lehrzeit.
0: Sagt Regisseur und Drehbuchautor Markus Schleinzer, sein neuer Film Rose ist seit dieser Woche in den deutschen Kinos zu sehen. Ich habe noch ein bisschen mehr mit ihm gesprochen. Das ausführliche Interview könnt ihr euch anhören auf fluxfm.de und in der Flux Music App.

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0: Kurz vor 15 Uhr. Das sind MGMT hier auf Flux FM Kids.
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0: Die Kolleginnen der Musikredaktion haben mal wieder in unserer Live-Session-Kiste gekramt und herausgekommen ist am heutigen Sonntag diese Nummer hier von Lana Lubani, The Snake, in einer Live-at-Flux-FM-Version.
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0: Live eingespielt in den Flux FM Studios. Lana Dobani mit The Snake.
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2: Im Studio Uwe Schimonek, schönen guten Tag. Für den Abzug von US-Soldaten aus Deutschland bekommt Präsident Trump auch Kritik aus den eigenen Reihen. Führende Republikaner im US-Kongress warnen vor einem falschen Signal in Russland. Trump will weit mehr als 5000 Soldaten aus Deutschland abziehen. Zuvor hatte Kanzler Merz den Iran-Krieg kritisiert und das hat Trump ganz und gar nicht geschmeckt. Der Politikwissenschaftler Clemens Fischer sagte bei NTV,
3: Trump ist gewillt, dass er sich einerseits an Friedrich Merz abarbeitet und revanchiert für dessen Aussagen und zum Zweiten, dass er eigentlich das macht, was er im ganzen Wahlkampf versprochen hatte, der Fokus weg von Europa hin zum Pazifik.
2: Im Fall der mutmaßlichen Erpressung des Babykostherstellers Hip ist in Österreich ein Verdächtiger gefasst worden. Der 39-Jährige soll mehrere Gläser der Babynahrung mit Rattengift manipuliert haben. Gefunden wurden die betroffenen Gläschen in Österreich, Tschechien und der Slowakei. Biokraftstoffe sollen in Deutschland billiger werden. Dafür macht sich Bundeslandwirtschaftsminister Rainer stark. Er fordert, die Kraftstoffe vollständig von der Steuer zu befreien. Mehr von Tom Husse.
4: Auch in Zukunft werden Landmaschinen auf Verbrennungsmotoren angewiesen sein, sagte Rainer den Funke-Zeitungen. Deshalb sei es umso wichtiger, noch stärker auf Biokraftstoffe zu setzen. Dabei gehe es nicht nur um klassischen Biodiesel, sondern auch um Methan aus Biogasanlagen, so der Minister weiter. Rainer wirbt auch dafür, Biokraftstoffe im eigenen Land zu produzieren. Versorgungssicherheit entstehe vor der eigenen Haustür.
2: Die neuen US-Zölle auf EU-Autos könnten Deutschland hart treffen. IFO-Präsident Füst warnt in der Bild am Sonntag, wenn die EU mit Gegenzöllen reagiert, könnte das einen Handelskrieg auslösen. Die Folge, Deutschland droht noch in diesem Jahr eine Rezession, so Füst. Partystimmung in Gelsenkirchen. Dort haben zehntausende Fans den Aufstieg von Schalke 04 in die Bundesliga gefeiert. Stellenweise konnten Busse und Bahnen nicht mehr fahren, weil zu viel los war. In Liga 2 hatte Schalke gestern gegen Düsseldorf gewonnen und den Aufstieg perfekt gemacht.
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5: Und das noch für eine Stunde an diesem Sonntag mit Ron Stocklers. Schön, dass ihr dabei seid. Wir gehen rein in die letzten 60 Minuten mit Angie McMahon, Keeping Time.

Sonntag, der 3. Mai und um gleich 10 nach 3 sind das die Friendly Fires hier auf 100,6 Flux FM, gehört mit Paris. Von Musik aus dem Jahr 2008 switchen wir in die Gegenwart. Es gibt Aktuelles von Noga Aris, Stuck in Heaven.

0: Der nächste Song nach einem Spot.
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0: Die Villagers mit Musik aus dem Jahr 2015. Everything I am is yours. Ihr hört Flux FM.
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0: Die kommt jetzt von einer Band aus Irland, bei der nicht nur wir hier finden von Flux FM, dass ihr die auf dem Radar haben solltet. Ich habe durch Zufall entdeckt, dass auch die irische Zeitung The Irish Times sie in diesem Jahr unter die 50 People to Watch gewählt hat. Das ist so eine Sammlung von Leuten aus der Film- und Musikszene, aus dem Sport, aus dem Aktivismus und, die definitiv das Jahr prägen werden und auch darüber hinaus relevant sein werden. In dem Fall aus Irland, sehr spezifisch. Die Rede ist von der Band Florence Road. Die haben es bei uns reingepackt mit einer neuen Nummer, Hanging Out to Dry. Und ich sag mal so, wir finden diesen super und auch The Irish Times sagt, die solltet ihr nicht verpassen.

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0: Defender. Wir haben's 3:30, ihr hört Flux FM, gerade Gardens of Capri, Baby Please.
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0: Die ganze Woche über haben uns Metric mit ihrem aktuellen Album Romanticize the Dive begleitet. Es ist nämlich unser jetzt noch aktuelles Album der Woche. Eine ganz besonders schöne Platte, wie wir finden. Wieso und weshalb sie sich den Titel verdient haben, das sagt euch Musikredakteur Micha Gehrig.
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3: Emily Haynes und James Jimmy Shaw lernen sich 1996 in einem Club in Toronto kennen und verstehen sich sofort bestens. Hauptsächlich, weil sie beide die lokale Musikszene verachten, nichts ahnend, dass sie die mit ihrer Band Metric wenig später komplett auf den Kopf stellen werden.

0: Fast 30 Jahre gibt es Metric mittlerweile. Erst als Duo, wenig später stoßen Joshua Winstead und Jules Scott Key dazu. Die vier sind über all die Jahre fest zusammengewachsen, so Emily Haynes.
1: There's a whole ethos behind it.
2: In einer Band zu sein, setzt eine gewisse Grundhaltung voraus. Als Solokünstlerin oder Influencerin oder so ist das ganz anders. Du bist Teil einer Gruppe. Wir vier haben seit 25 Jahren dasselbe Line-up. Man verpflichtet sich zu dieser Lebensweise. Es geht nicht darum, was du hast, sondern darum, alles zu teilen.
0: Romanticize the Dive heißt das mittlerweile 10. Studioalbum von Metric. Der Großteil der Songs ist für die Band ein hartes Stück Arbeit. Immer wieder wird überarbeitet. Manchmal fügt sich aber alles auch sehr schnell zusammen, wie beim sehr persönlichen As If You're Here.
1: This sometimes very strange thing happens where
2: ab und zu passieren seltsame Dinge. Jimmy und unser Freund Liam schreiben manchmal Songs zusammen und ich schreibe die Texte. Und trotzdem passt sofort alles. Bei As If You're Here war das so. Liam hatte gerade jemanden verloren und ich habe den Song auch nach einem Verlust geschrieben. Sie haben mir den Song geschickt und ich war gerade auf dem Weg ins Studio und habe meinen Song im Auto gesungen. Da dachte ich, das ist verrückt, wie gut das passt. Es ist direkt so auf dem Album gelandet.
1: That ended up being the vocal that's on the album.

0: Mit dem neuen Album drehen Matric das musikalische Rad etwas zurück, klingen wieder mehr nach den Anfängen. Kein Wunder, haben sie mit Produzent Gavin Brown doch jemand an Bord, der schon ihre Hit-Alben Fantasies und Synthetica produziert und dieses Mal auch stark im Songwriting involviert ist.
1: We joke that it's like a game of destroy the ego.
2: Wir haben dieses Spiel Zerstör das Ego gespielt. Das war ein großartiger Prozess zusammen mit Jimmy und Gavin. Die beiden haben bei neuen Texten immer gefragt, ob ich ihnen sagen kann, was ich da wirklich sagen will, damit ich mich nicht hinter gutem, aber inhaltslosem Songwriting verstecke. Wo ist die Connection? Warum sollte ich etwas fühlen? Was willst du mir sagen?
1: Decent writing, but what's the connection? Why should I feel something? And what are you giving me?

0: Romanticize the Dive fühlt sich an wie ein Moment des Innehaltens. Die Band blickt gleichermaßen zurück wie nach vorne, zurück auf eine erfolgreiche Karriere, auch wenn der große Reichtum ausgeblieben ist. Nach vorne, weil Metric auch nach fast 30 Jahren nicht die Lust an der Musik verloren haben. Und das hört man.
1: Romanticize the Dive heißt das mittlerweile 10. Studioalbum von Metric. 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Und jetzt wollen wir natürlich auch einen Song in voller Länge von der Platte hören. Victim of Luck hier von Metric.

Am Sonntag, dem 3. Mai, sind es Carter, The Unstoppable Sex Machine mit Sheriff Fatman. Jetzt kommen wir zu einer Berliner, ja, Indie-Ikone. Die Truppe Mia ist gemeint. Die haben mit Los eine neue Nummer rausgebracht. Und mehr Mia gibt's übrigens auf fluxfm.de. Die waren die ersten Gästinnen in Teilen. Wohlgemerkt, Teile der Band Mia waren die ersten Gästinnen in unserem Vinyl-Podcast an der Nadel. Hört euch das gerne mal an. Und hier jetzt Mia, ne? Los. Mit los.

Kurz vor 16 Uhr haben wir es an diesem Sonntag. Das sind Lights, gerade gehört mit Damage. Ja, und kurz vor 16 Uhr an einem Sonntag heißt, dass es hier im Flux FM Programm gleich Zeit für eine kunstvolle Stunde mit Kollege Yannick wird. Nach den Nachrichten gibt es Radio Arti für euch. Das heißt aber auch, dass unsere gemeinsame Zeit rum ist. Ron Stocklers ist mein Name. Ich bin raus. Habt noch einen schönen Restsonntag. Ja, und kurz vor 16 Uhr an einem Sonntag heißt, dass es hier im Flux FM Programm gleich Zeit für eine kunstvolle Stunde mit Kollege Yannick wird. Nach den Nachrichten gibt es Radio Arti für euch. Das heißt aber auch, dass unsere

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2: Im Studio Uwe Schimonek, schönen guten Tag. US-Präsident Trump will tausende Soldaten aus Deutschland abziehen und das stößt nicht nur hierzulande, sondern auch in den eigenen Reihen auf Kritik. Tom Husse.
3: Zwei führende Republikaner im US-Kongress warnen vor einem falschen Signal an Russland. Außerdem betonen sie, dass die Bundesregierung auf Trumps Forderungen reagiert und die Verteidigungsausgaben hochgeschraubt habe. Der US-Präsident hatte gestern gesagt, dass weit mehr als 5000 Soldaten aus Deutschland abgezogen werden sollen. Konkrete Details nannte er nicht. Zuvor hatte Kanzler Merz den Iran-Krieg kritisiert und das hatte Trump ganz und gar nicht geschmeckt.
2: Biokraftstoffe in Deutschland sollen billiger werden. Dafür macht sich Bundeslandwirtschaftsminister Rainer stark. In den Funke-Zeitungen forderte er, die Kraftstoffe vollständig von der Steuer zu befreien. Außerdem wirbt Rainer dafür, Biodiesel und Co. im eigenen Land zu produzieren. Im Fall der mutmaßlichen Erpressung des Babykostherstellers Hip ist ein Verdächtiger gefasst worden. Laut Staatsanwaltschaft nahm die Polizei einen 39-Jährigen fest. Anna Löwer berichtet.
4: Der Mann sitzt demnach in Polizeigewahrsam und soll nach Eisenstadt im Burgenland gebracht werden. Dort wurde auch das erste Gläschen gefunden. Insgesamt wurde in mehreren Babygläschen in Österreich, Tschechien und in der Slowakei Rattengift nachgewiesen. Mitte April hatte Hip eine große Rückrufaktion gestartet. In Deutschland wurden zwar keine Gläschen entdeckt, trotzdem ermittelt auch hier die Staatsanwaltschaft.
2: Neue US-Zölle auf EU-Autos könnten Deutschlands Wachstum bremsen. IFO-Präsident Clemens Füß warnt, sollte die EU mit Gegenzöllen reagieren, droht Deutschland noch in diesem Jahr eine Rezession, sagte er in der Bild am Sonntag. Trump will Zölle auf Autos aus Europa auf 25% erhöhen. Rio ist im Shakira-Fieber. Mit einem riesigen Gratiskonzert an der Copacabana hat die Sängerin ihre Fans begeistert. Mehr als 2 Millionen Menschen haben sich die Show vor Ort angeschaut. Ähnlich viele waren im letzten Jahr auch zu einem Auftritt von Lady Gaga in Brasilien gekommen.
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6: Radio Arti hier im Äther, die eine Stunde Flux FM zum Einrahmen an die Wand hängen. Mein Name ist Janek, vorne mit einem Y und hinten mit einem Q. Willkommen zu unserer großen Sonntagnachmittagsmatinee, in der wir hier zum Ende des Gallery Weekends, das für alle Kunstinteressierten ein Dauermarathon in den letzten Tagen war, in der wir hier die Künste rahmen. Heute Malerei, heute einen Gast, der in den letzten 16 Jahren schon ein paar Mal hier war. Unser guter alter Freund Philipp Grützing ist hier.
7: Hallo.
6: Und du hast am Donnerstag bereits eröffnet in der Galerie Project 68 in Berlin-Charlottenburg. Darüber unterhalten wir uns gleich und vor allem, was dieser Titel Manche Timpe Tee heißt. Ich schätze mal auf nordische Kindergedichte, aber das klärst du gleich selber auf. Wir legen ja erstmal los mit schmissiger Musik und gehen dann in 2 Songs richtig deep into die Ausstellung und das Werk von Philipp Grützinger. Wir fangen an mit einem brandaktuellen Song der Band Telehealth.

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1: Telehealth waren das ein neues Signing auf Sub Pop. Ihr erinnert euch, Sub Pop, das legendäre Grunge-Label aus Seattle, das alle wesentlichen Gruppen damals mitgesigned hatte aus Seattle in den 90er Jahren. Telehealth kommen auch aus Seattle und den Song von ihrem aktuellen Album Green World Image, den wir gerade gehört haben, heißt Donor Country. Und weiter geht's mit einem Lied, das mir, und jetzt muss ich ein bisschen mich öffnen und euch was erzählen, ich habe noch nie bei Musik geweint. Ich bin so erzogen, ich bin ein harter, emotionaler Klotz, ich habe Gefühle, Leute, ich öffne mich, aber ich habe noch nie beim Stück Musik geweint. Philipp Grützinger lacht im Hintergrund, du kennst mich. Das einzige Mal, wenn ich weine, ist, wenn die Berliner Mauer fällt und ich das irgendwie im Fernsehen sehe, wenn Barack Obama zum Präsidenten als erster Schwarzer gewählt wird, wenn Nelson Mandela freigelassen wird nach 27 Jahren Haft in einem rassistischen System, bei so höheren Momenten von größerer Gerechtigkeit, da bin ich zu Tränen gerührt. Aber das nächste Stück, das ich euch jetzt spiele, und jetzt habe ich den Bogen natürlich echt hochgelegt, ich musste weinen. Und es passt, und bevor ich euch jetzt das auflöse und sage, was es ist, es passt in diese Zeit, in der ich vor einem Monat, ich habe es ja schon zweimal erwähnt in der Sendung, die fantastische ARD-Doku von Florian Opitz gesehen hat. Mesut, du bist auch Fußballfan, ne, Grützinger?
2: Völlig.
1: Und ich habe natürlich voll mitgekriegt, wer Mesut Özil ist in seiner Zeit, als er da gespielt hat vor 20 Jahren. Bei Bremen zuerst, ich kenne sogar die Facts, weil Jan Eisfeld sich dann mit dem hat fotografiert. Ich sehe die Kultur drumherum, ich vermeide Fußball. Ich verstehe euch alle, wenn ihr da mitgrölt und so weiter. Ich war einmal im Stadion, ich verstehe es voll, aber wie Gaming und so weiter, ich vermeide das, weil es wird mich dann irgendwann reinziehen in so einen Strudel und ich brauche die Zeit noch für anderes. Whatever. Und diese Doku, Mesut von Florian Opitz, ist so großartig. Dreiteilige Doku liegt in der ARD-Mediathek, weil er die politische Dimension und den ganzen Diskurs, der jetzt jüngere Vergangenheit ist, aber doch schon wieder 20 Jahre, dass man sehr gut drauf zurückblicken kann, um die Person Mesut Özil. Ihr erinnert euch, das Foto mit Angela Merkel, dann das Foto mit Erdogan, mit Tayyip Erdogan, wo alle Deutschen dann, oh, der, wie kommt der dazu? Und Altintop, der andere Fußballspieler, sagt, ja, der ist einfach nur beleidigt gewesen, gekränkt gewesen als Gelsenkirchener Junge, der nie wie Thomas und Christopher als Erster gewählt wurde, obwohl er viel besser war als die und dann in die Arme von diesem türkischen Übervater Tayyip Erdogan geflohen ist, weil alle Deutschen auf ihn rassistisch und dann werden die Bilder eingeschnitten von AfD und es klingt im Hintergrund immer Solingen und Mölln und NSU, diese Morde und Hanau dann jetzt in der jüngeren Zeit, aber das ist dann eben, fällt dann hier bei der Doku raus, aber kommt in dieses Lied mit rein, das ich jetzt hier anmoderiere, mit einer langen Moderation. Und ich krieg wirklich Gänsehaut und es ist aus der Perspektive von einem Berliner türkischstämmigen angehenden Arzt geschrieben, nämlich von Absilon und heißt Sommermärchen, so wie die Deutschen dann das Jahr 2006 beschrieben haben, als sie endlich wieder Schwarz-Rot-Gold flattern durften, als Christian Wulff als Präsident gesagt hat, der Islam gehört zu Deutschland, als die Mannschaft wirklich Multikulti war und diese Zeit, die in solch einer Nähe von heute liegt, ist gleichzeitig so weit weg. Zumindest die guten Elemente, über die rassistischen schlimmen Elemente, die Morde, von denen ich gerade erzählt habe, vielleicht nicht. Und davon erzählt dieses Lied, Sommermärchen von Absilon.

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0: 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April 2006.
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5: Absilon hier aus Berlin war das letzte Stück. Sommermärchen heißt es. Und ich habe mich gerade mit Philipp Grützinger unterhalten. Wir unterhalten, während das Stück lief, wir unterhalten uns gleich über die Ausstellung. Aber zum Thema Fußball, zum Thema Rassismus, zum Thema Politik hast auch du eine ganze Menge zu sagen. Und steig mal direkt ein.
6: Naja, ja. Also ich bin ja, wie du ja weißt, großer Fußballfan, allerdings früher, deswegen bin ich auch sehr traurig, 2006 war ja auch so ein Hoffnungsschimmer, muss man wirklich sagen, mit Multikulti, und da haben ja auch andere noch Panini-Alben, das hast du wahrscheinlich nicht gemacht, getauscht und gesammelt. Und
5: aber so. Das wird ja im Song referiert, ja, ne? Dass man auf dem Schulhof um das Panini-Album klopft.
6: Ich denke nur, was du so damals gemacht hast, aber das habe ich tatsächlich gemacht. Und
5: ich bin ja Generation Littbarski.
6: Naja, trotzdem hat man, ich bin noch, ja egal, aber ich kann mich noch an Gerd Müller erinnern. So, aber was du angesprochen hast, auch das positive Element des Multikulti ist ja total verschwunden. Und jetzt, wenn man jetzt sozusagen der deutschen Mannschaft zuguckt und da in die Kommentare guckt, dann kommt ja immer, was, das ist nicht mehr meine Mannschaft, das ist keine deutsche Mannschaft, so völlig ekelhafter AfD-Scheiß. Ja. Der vor 20 Jahren, so deutlich muss man es ja sagen, den gab es damals nicht so. Da gab es ja wirklich die Hoffnung, dass wir zusammenwachsen. Und jetzt geht es ja immer mehr, und durch Social Media muss man leider sagen, geht es ja immer mehr um Trennung.
5: Obwohl, wenn ich das von außen richtig mitbeobachte, immer mehr Kampagnen auch im Fußball in den letzten zwei Jahrzehnten gegen Rassismus gefahren werden.
6: Ja, oberflächlich gegen Rassismus. Aber das ist ja alles, das ist sozusagen ein Blättchen, das so getragen wird. Aber wenn du genau hinguckst, geht's ja auch bei Fußball, und deswegen finde ich das alles mittlerweile so extrem widerlich, geht's ja wirklich nur noch um absolute Gewinnmaximierung, und das merkt man natürlich auch komplett an. Es ist einfach immer mehr eine Ware, und früher war es ja so ein Zusammenschluss oder eine Zusammenführung, und jetzt geht's ja wirklich nur noch darum, die Zitrone komplett auszupressen, und das ist natürlich ekelhaft, und das merkt man natürlich auch.
5: Wenn ich das jetzt mal versuche, auch auf den rassistischen Diskurs zu führen, den Absilon da mit in seinem Lied so genial aufnimmt. Deine Mutter ist aus England, du hast jetzt nicht, was er beschreibt, schwarze Haare, dunkle Haare, also die Keule hast du nicht abgekriegt damals, als du in Braunschweig aufgewachsen bist, aber schon so irgendwie, ihr habt doch unsere Städte bombardiert,
6: Städte bombardiert, genau, und gut, und wenn man nach England gegangen ist, gab es genauso dieses, damals noch den harten Hass gegen alles, was aus Indien oder Pakistan kam. Oder wenn man sich als Halbdeutscher geoutet hat.
5: Ich wollte gerade sagen.
6: Wenn man sich als Halbdeutscher geoutet hat, war man sofort Adolf Hitlers Sohn oder Enkel oder was
5: auch immer. Das ist man ja eigentlich immer noch, ne? Aber
6: na, nicht mehr ganz so. Man muss ja auch mal eine Lanze brechen für die Engländer. Auch die wachsen über sich hinaus teilweise. Und
5: ich liebe die Engländer.
6: Ich liebe die Engländer auch.
5: Und ihre Popkultur. Und du hast damals in Braunschweig als Jugendlicher und... Du hattest ja noch nicht den Malerberuf, es gab aber einen Jugendfreund von dir, der hatte schon seinen Rapperberuf, und die Rede ist von MC René, René Elkas Reihe, so heißen mein Vater und ich, hat er damals gerappt. Mit dem arbeitest du jetzt zusammen, weil René hat ein weiteres Buch geschrieben, das irgendwann dieses Jahr erscheinen wird, eine Autobiografie, und du hast das Titelbild dazu gestaltet, und er wird auch in deiner Ausstellung, die wir jetzt gleich besprechen werden, auch noch eine Lesung halten.
6: Genau, eine Vorpräsentation nennt man das. Da kennst du dich mehr aus, du hast ja schon mehrere Bücher geschrieben, und ich glaube, das Lektorat ist jetzt fast durch, und er liest Auszüge aus dem kommenden Buch.
5: Und René halt mit einem, ich glaube, marokkanischen Vater.
6: Genau.
5: Und mit marokkanischen Vater kann natürlich nochmal ganz andere Geschichten zu Rassismus aus den 80ern, aus den 90ern, aus den Nullern erzählen und tut das auch in seinen Posts, in seinen Liedern und das seit Jahrzehnten jetzt.
6: Der positioniert sich da sehr gut und ich finde, er hat mir das Buch zum Lesen gegeben, das hat mich auch, ich kenne natürlich Braunschweig damals auch und wie du schon richtig gesagt hast, ich bin zwar halb-halb, aber dann nicht wie er. Ne? Und er hat da eine ganz andere rassistische Keule abbekommen, die ich nicht mitbekommen habe. Ich habe natürlich die ganzen Skinheads mitbekommen und wenn man sich da links positioniert hat, gab es da auch richtig Trouble. Die sind dann nach der Wiedervereinigung, sind die alle in den Osten gegangen. Viele national befreite Zonen gab es ja damals plötzlich und so weiter und so fort. Also wir haben, aber das Buch hat mich sehr nachdenklich gemacht und gut. Ich fand es sehr schön, dass wir uns so nach langer Zeit mal wieder, ich habe vor Jahren mal so ein kleines Bild für ihn gemacht, dass das jetzt nochmal passiert, finde ich echt schön.
5: Ich finde es toll, auch diese jahrzehntelange Verbindung und wir schlagen jetzt den Bogen, wir hören gleich ein Stück Musik zu deiner Malerei, über die wir dann intensiv reden müssen und ich kenne dich als einen sehr historisch gebildeten, interessierten Typen und auch als einen, der politisch sehr klar denkt und das auch formuliert, aber eben nicht auf der Oberfläche in den Bildern, die eher zusammengehalten werden mit so einem noiren Gefühl von Melancholie und jetzt kommt mir die Spekulation, vielleicht kommt das ja aus solchen Erfahrungen, die du gemacht hast und gleichzeitig, aber vielleicht widersprichst du mir auch, ist der immer so ein Kniff mit einer gewissen Ironie, mit einem Witz drin, der nicht platt daherkommt, aber der das aufheitert.
6: Der ist vielleicht eher die Melancholie wieder auffängt. Also ich finde das ja nur so melancholisch zu sein. Ich will immer, dass es sozusagen auch eine Hoffnung gibt. Also dass man, das für mich ist sozusagen das Trotzdem oder der Trotz der Melancholie gegenüber. Also wenn wir jetzt unsere Situation angucken, die 9 Bundesländer, da haben wir den nächsten September Wahlen, die, sagen wir mal, etwas erschreckend aussehen und dass wir aber nicht aufgeben und aus so einem Trotz und trotzdem sagen, nee, wir gehen dagegen vor.
5: Und wir bauen Brücken und wir stellen Gemeinsamkeiten her.
6: Wir reden miteinander,
5: ja, wir spalten, nicht fein, sondern vielleicht auch nicht ganz Freund, aber hey, wir können reden. Wir hören ein Stück Musik, das du mitgebracht hast. Was ist das Erste, das du mitgebracht hast?
6: Wake Up von Arcade Fire.

0: Wake Up von Arcade Fire, mitgebracht von keinem anderen als Philipp Grötzinger. Und ich finde, das hat den Groove von Lust for Life, oder? Von Iggy Pop and the Stooges.
1: Das ist Berlin-Ding. Ich habe ja auch überlegt, ob ich nicht die komplette Platte von Lou Reed Berlin vorschlage, aber die ist dann auch ein bisschen melancholisch.
0: Ja, ja, und dann bringen sie, es ist sowieso das meistgewünschte, der meistgewünschte Künstler ist nicht Lou Reed, sondern David Bowie hier, ja, von meinen KünstlerInnen. Aber ändert sich auch jetzt mit anderen Generationen das langsam mal. Philipp Grötzinger, manche Timpel T heißt deine aktuelle Ausstellung, die du am Donnerstag in der Galerie Project 68 in Charlottenburg eröffnet hast. Erstmal zum Titel, was heißt das?
1: Das geht auf so einen ganz alten, also Grimms Märchen zurück, und das haben wir damals schon als Kinder gern gelesen. Das geht auf dieses Fischer und seine Frau. Und der Fischer fängt so ein Butt, damals hieß das, und der Butt sagt so, ey, ich bin verwunschener Prinz, lass mich frei und so. Und dann sagt der Fischer, ey, cool, na gut. Aus welchen Gründen auch immer. Ne? Und dann geht er nach Hause und seine Frau, die Isabel, die sagt, warum das denn? Hättest du zumindest mal einen Wunsch rausholen.
0: Ein Butt ist ein Fisch, nehme ich an.
1: Ja, genau. Ja. Und er sagt ihm, geh zurück und sag, ob du nicht was haben kannst. Und dann geht er zurück und sagt, ey, und dann sagt er diesen Spruch. Und manche, und Timpete ist dieser Zauberspruch, Timpete, das weiß man nicht genau, aber sprachlich ist das ein Zauberspruch, gibt's nirgends anders. Und dann sagt er, ich will ja nicht, aber meine Frau, die Isabel, die will noch einen kleinen Wunsch. Und da sagt der Fisch, na gut. Und dann sagt er, naja, die wünsche ich ein besseres Haus. Und dann sagt er, ist schon erledigt. Geh nach Hause, ist erledigt. Und dann geht das immer so weiter. Dann ist
0: die gierige Frau, das alte Motiv, naja, der gierigen Frau greifst
1: ja,
0: du
1: auf. Ja, genau, das finde ich nämlich nicht so gut, aber tatsächlich ist das sehr... Aber natürlich steht dahinter eigentlich nicht die Frau, sondern die Gier, nie zufrieden zu sein. Und dann zum Schluss möchte sie Gott sein. Also da war sie dann Papst und schon alles, war schon alles erledigt. Der Fisch wird immer frustrierter, es wird immer dunkler, der Fischer wird immer geknickter. Und zum Schluss ist sie dann wieder am Anfang, weil Gott ist ja in uns und dementsprechend ist sie wieder am Anfang und ist wieder in der kleinen Bude am Strand. Und das fand ich immer, ich weiß nicht warum, also Grimms Märchen sind ja eh ganz interessant. Da sind ja härteste, wenn man ehrlich ist, zum Beispiel Hänsel und Gretel wird ja immer so gedacht, ja, die böse Hexe, wenn man genau hinguckt, dann schmeißen die aus Hungersnot und die Eltern... die Kinder zum Beispiel im Wald, und sind eigentlich die Bösen, wenn man ehrlich ist.
0: Ja, aber wenn man ehrlich ist, konnte ich das meinen Kindern damals auch dann, ich habe dann immer, ja, hol ich mal Grimms Märchen raus als Bildungsbürger und das lese ich denen jetzt mal vor den Dreijährigen, dachte,
1: ich weiß nicht.
0: Vielleicht auch nochmal die Raupe nimmer satt oder so.
1: Genau. Es gibt so nette andere Sachen jetzt, genau, man muss nicht die gleichen Fehler machen wie die eigenen Eltern. Ja, ich fand
0: aber trotzdem, die Storys sind natürlich deep und interessant, weil sie eben aus einer alten Zeit kommen, weswegen sie dann auch in der Romantik von den Gebrüdern Grimm eingesammelt wurden. Schon damals waren die Storys ja old und waren eigentlich Volksmythen, die erzählt wurden, auch wenn sie denen beim Teesalon von gehobenen Damen erzählt wurden.
1: Genau.
0: Aber die Geschichten sind alte. Wie verarbeitest du das in Bildern? Also das Titelmotiv, das ich jetzt auch gerade nochmal angucke, ist ein typischer Grötzinger. Da ist viel Bewegung und viel Farbe, aber auch viel Dunkles und gleichzeitig Figuren, wo man sich nicht entscheiden kann, ob die jetzt traurig oder glücklich oder trotzig oder lustig sind. Und hier trotz der Fischer in einer Nussschale von Boot, diesen großen Wellen, die da über ihn schwappen.
1: Genau, es gibt, also natürlich ist es keine illustrative Ausstellung, sondern es ist eher so eine, ich habe dann versucht, die Gesamtsituation, der man sich ja jetzt auch hier stellen muss, in den, wie will man das noch nennen? Es ist ja gar nicht mehr Kapitalismus. Wir werden, also durch die Tech-Bros und so weiter, das ist ja alles so, die sind ja so Apokalyptiker, die wollen in einen ja sozusagen so eine Endzeitstimmung reindrücken. Und ich versuche, das aufzunehmen, die Stimmung. Das ist ja diese Gier. Also wenn man sich Elon Musk und so weiter anguckt, wer braucht so viel Geld? Niemand. Und die ganzen anderen, diese Sinnlosigkeit des Anhäufens von Geld und die anderen Länder in sozusagen Armut stürzen, ist natürlich extrem daneben.
0: Aber wie sagte Rio Reiser, wenn die Nacht am tiefsten ist, ist genau. Der Tag am nächsten?
1: Genau. Und deswegen denke ich, das Gefühl stelle ich schon dar, und auch das immer dunkel werdende in den Märchen, die Gier löst eine immer größere Dunkelheit aus und eine Verzweiflung, dass dann zum Schluss wir aber letztendlich für uns selber verantwortlich sind und was ändern können und müssen.
0: Und da ist auch in diesem Bild, da hinter den Wolken und hinter den Wellen, da sieht man so leicht verdeckt, da ist die Sonne, ne? Wenn nochmal die Kinder sagen, ja, die Sonne scheint nicht, doch, die scheint, aber da sind nur Wolken dazwischen. Und da ist auch so ein Beam of Light. Was hält denn der Fischer da in der Hand? Was hat denn der da?
1: Vielleicht die Hoffnung. Seine Hoffnung, kann auch sein.
0: Ja, die durchschneidet das Bild von links oben bis weit rechts runter im Zentrum des Bildes. Also die Hoffnung ist auch immer da. Oder wie sagte Joe Strummer für dich als halben Engländer, the future is unwritten.
1: Genau,
0: so sehe ich das nämlich auch. Die Assoziationsmaschine läuft hier bei Radio AT. Wir können,
1: ja, aber ja, ist immer weiter und immer weiter. Nein, ich finde es wirklich, man, natürlich kann man...
0: und das natürlich kann man sich schreiend in die Ecke stellen und vor Angst oder weinend.
1: Aber also ich habe tatsächlich ja jetzt sehr viele Gespräche mit Leuten und teilweise gibt es da erschreckende Prognosen oder sagen wir auch Leute, jetzt politisch können wir auch wieder sagen, die sagen, ja, die AfD, naja und so, also die das versuchen zu relativieren, was die Leute sagen und das finde, da könnte man natürlich sagen, was soll das, aber ich finde, im Moment suche ich wieder mehr das Gespräch und versuche wirklich darauf einzugehen, wie genau meinst du das und dann versuche ich auseinander zu fummeln und das ist meine Hoffnung, dass man den Leuten nochmal darlegen kann, dass das ja auch ein bisschen sehr großer Quatsch ist.
0: Oder noch einen Schritt zurückzugehen, wenn wir jetzt beim Thema Brückenbauen sind, meine neue Strategie ist zu sagen, erstmal Gemeinsamkeiten herstellen. Wenn genau. Du sagst so, bist du dafür, dass jemand, der sein Leben lang gearbeitet hat, einen schönen Lebensabend haben soll? Ja, da bin ich dafür. Bist du dafür, dass die Kinder eine Zukunft haben? Na gut, bin ich dafür. Bist du dafür, dass der Starke dem Schwachen hält? Ja, bin ich auch für. Bist du für Frieden? Voll, ich bin auch für Frieden. Alle sind dafür. Ne? Also ich könnte so 10 Themen aufzählen, wo wir alle sagen, sind wir für. Und dann kann man ja im nächsten Schritt, wenn man deeper gehen will, sich mal die Parteiprogramme angucken und feststellen, ach so, gar keine Reichensteuer. Ach so, eigentlich ist das eine Partei der Reichen, die Armen wählen? Crazy.
1: Gab's ne? Ja schon mal.
0: They pull that trick. Lass uns ein Stück Musik hören, das du mitgebracht hast. Das ist das nächste.
1: Bohemian Rhapsody von Queen.

0: Before You Came von ABBA, mitgebracht von keinem anderen als dem Maler Philipp Grützinger, der gesagt hat, ich bringe heute nur melancholische Lieder mit und der seit vergangenem Donnerstag in der Galerie Project 68 in der Fasanenstraße, wie viel? 68.
1: 68.
0: Deswegen Fasanenstraße 68 ausstellt unter dem bereits besprochenen Titel Manche Timpe Tee mit viel Malerei, aber auch ein bisschen Keramik, zeigst du?
1: Na, eher sozusagen alles Mögliche. Also es gibt ein riesiges gebautes Objekt. Da unter anderem hängt da eine 1 Meter große Disco-Kugel und man kann Karaoke singen. Ich versuche noch die Galerie davon zu überzeugen, so After-Work Karaoke-Partys jeden Samstag zu machen, aber wir sind noch dran.
0: Ihr seid noch dran, das könnt ihr dann hier vielleicht erfahren. Genau. Dann gebe ich das durch. Die Ausstellung läuft bis zum 20. Juni in der Fasanenstraße 68 und der bereits erwähnte MC René Elkas Reihe, der wird eine Lesung machen am
1: 19. Juni.
0: Am 19. Juni quasi so eine Art Finissage und liest dann Auszüge aus seiner noch nicht erschienenen Autobiografie, zu der du das Titelblatt gemacht hast. Genau. Gibt es noch irgendwie so einen, jeden Sonnabend willst du gerne Karaoke machen? Gibt es so einen Artist's Present,
1: einen Artist Talk? Es gibt noch einen Artist Talk am 4. Juni.
0: Am 4. Juni, okay.
1: Und dann, wie gesagt, wir müssen alle hoffen, dass die Galerie zustimmt, dass wir immer jeden Samstag Karaoke singen dürfen. Oder Kaffeekuchen oder sowas. Ich weiß noch nicht ganz. Ich fände es gut, weil der erste Disco-Motor ist schon durchgebrannt, aber jetzt haben wir einen, der funktioniert.
0: Wunderbar.
1: 40 Kilo hält.
0: Philipp Grützinger hier zu Gast. Viel Freude mit deiner Ausstellung und komm jederzeit wieder. Du hast noch ein letztes Stück Musik mitgebracht, nämlich
1: Flaming Lips, Do You Realize?

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1: Mein Klassiker diese Woche stammt aus dem Jahre 1981. Da gründete die Bassistin und der Schlagzeuger der Talking Heads, nämlich Tima Weymouth und Chris Frunzen, Spin-off von den Talking Heads, die schon erfolgreich unterwegs waren, nämlich den TomTom Club, und nahmen dann noch ein paar andere Einflüsse in ihrer Musik auf. Und seither spielen sie zusammen. Anfang der 80er hatten sie veritable Hits, und just aus dem Gründungsjahr von der ersten Schallplatte vom selbstbetitelten Album TomTom Club habe ich die Single Genius of Love gewählt, weil hier die Titelmelodie, die Hauptmelodie da drin, das Hauptmotiv, das habe ich gesucht, das Wort, ist unglaublich oft gesampelt worden von Dr. Jekyll und Mr. Hyde in ihrem Song Genius of Rap zum Beispiel, oder von Grandmaster Flash and the Furious Five für It's Nasty. Mariah Carey hat das gesampelt. Unzählige Hip-Hopper haben sich daran vergriffen. Nicht zu Unrecht, wie wir jetzt hier gleich hören wollen. TomTom Club mit Genius of Love.

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1: Unser Poetry Clip der Woche, verfasst und vorgetragen von keiner anderen als Paula Waar Jack mit dem Titel Small Talk. Und damit, liebe HörerInnen, sind wir so gut wie am Ende der 1 Stunde Flux FM Zoom einrahmend an die Wand hängen namens Radio Arti angekommen. Mein Name bleibt Yannick, vorne mit einem Y und hinten mit einem Q. Wir können uns nächste Woche wieder hören, wenn wir hier die Künste rahmen bei Flux FM am Sonntag um 16 Uhr. Hier geht es gleich weiter mit Daniel Webest und dem X-Jazz. Und ich verabschiede mich wie immer mit ein paar Takten Tanzmusik. Diesmal vom Label Exploited, der Act Storkin and Farfetched mit dem Track Buffy Disco. Feiert die Künste, feiert euch selbst und feiert das Leben. Tschüssikowski und bye bye.

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2: Im Studio Uwe Schimonek, schönen guten Tag. Für den Abzug von US-Soldaten aus Deutschland bekommt Präsident Trump auch Kritik aus den eigenen Reihen. Führende Republikaner im US-Kongress warnen vor einem falschen Signal an Russland. Trump will weit mehr als 5000 Soldaten aus Deutschland abziehen. Zuvor hatte Kanzler Merz den Iran-Krieg kritisiert und das hat Trump ganz und gar nicht geschmeckt. Der Politikwissenschaftler Clemens Fischer sagte bei NTV,
3: Trump ist gewillt, dass er sich einerseits an Friedrich Merz abarbeitet und revanchiert für dessen Aussagen und zum Zweiten, dass er eigentlich das macht, was er im ganzen Wahlkampf versprochen hatte, der Fokus weg von Europa hin zum Pazifik.
2: Bundesaußenminister Wadephul fordert eine sofortige Öffnung der Straße von Hormus. Das hat er in einem Telefonat mit seinem iranischen Amtskollegen deutlich gemacht. Außerdem will er einen Verzicht des Iran auf Atomwaffen. Genau die gleichen Forderungen stellen auch die USA. Biokraftstoffe sollen in Deutschland billiger werden. Dafür macht sich Bundeslandwirtschaftsminister Rainer stark. Er fordert, die Kraftstoffe vollständig von der Steuer zu befreien. Mehr von Tom Husse.
4: Auch in Zukunft werden Landmaschinen auf Verbrennungsmotoren angewiesen sein, sagte Rainer den Funke-Zeitungen. Deshalb sei es umso wichtiger, noch stärker auf Biokraftstoffe zu setzen. Dabei gehe es nicht nur um klassischen Biodiesel, sondern auch um Methan aus Biogasanlagen, so der Minister weiter. Rainer wirbt auch dafür, Biokraftstoffe im eigenen Land zu produzieren. Versorgungssicherheit entstehe vor der eigenen Haustür.
2: Im Fall der mutmaßlichen Erpressung des Babykostherstellers Hipp ist in Österreich ein Verdächtiger gefasst worden. Der 39-Jährige soll mehrere Gläser der Babynahrung mit Rattengift manipuliert haben. Gefunden wurden die betroffenen Gläschen in Österreich, Tschechien und der Slowakei. In Frankreich haben tausende Menschen bei einem illegalen Rave auf einem Militärgelände gefeiert, trotz Warnungen vor Blindgängern. Bis zu 40.000 Menschen aus Frankreich und den Nachbarländern waren zeitweise auf dem Gelände. Eingegriffen haben die Behörden nicht, es waren einfach zu wenige Polizisten vor Ort.
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6: Willkommen zur X-Jazz Radio Show auf Flux FM mit Daniel Best. Schön, dass ihr wieder dabei seid. Wir starten heute mit einem Berliner Heimspiel. Das Moses Jofe Trio aus Neukölln ist gerade zurück mit einem brandneuen Single und das kurz vorm Erscheinen ihrer neuen EP Chasing Light, die Ende Mai herauskommt. Der Track heißt Inner Circles, Afrobeat, Synkopen, Jazz und Hip-Hop in einem aufgenommen, genau dort, wo dieser Sound entsteht, im eigenen Proberaum. Und wer das Trio live erleben will, muss das Jofe Trio spielen beim X-Jazz Weekender am 30. Mai in Berlin. Tickets gibt's auf xjazz.net.

Das war das Moses Jofi Trio mit Inner Circles von ihrer neuen EP, die Ende Mai erscheint. Und jetzt haben wir was von einem anderen Berliner Kollektiv, von Jemba Groove mit ihrem Stück No Pain, No Gain mit Londoner Soul-Sänger Azekel.

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Das war Charlotte Collas, in Frankreich geboren, in Kuba aufgewachsen und seit 2018 hier in der Berliner Jazz- und Soul-Szene unterwegs. This Feeling ist auf ihrer Debüt-EP No Way But Through 2025 erschienen. Dafür hat sie auch schon den Listen to Berlin Award erhalten. 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Tickets gibt es bei xjazz.net. Danach jetzt Multibeat mit Please Hold Me. Das niederländische Kollektiv aus Utrecht gibt damit ihren Einstand auf dem Berliner Label Sonar Kollektiv. Soul, Jazz, Electronic, hört rein.

Das war Sincane, Everything is Everything vom Album We Belong. Hinter dem Projekt steckt der sudanesisch-amerikanische Musiker Ahmed Galab, der für diesen Track einen ganzen Kosmos aus Gospel, Soul und politischer Direktheit zusammengebaut hat. Einer dieser Songs, der mehr Zeit braucht, als er dauert. Jetzt Tom Funk mit For Love.

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Das war Adrian Young, Different Directions, frisch vom neuen Album Young, das diesen Monat erschienen ist. Orchestral gedacht, auf Band aufgenommen, aus der Perspektive eines Hip-Hop-Produzenten geschrieben. Passt irgendwie immer. Gleich TC and the Groove Family mit ihrem Afrobeat-Style.

Das war der schottische Pianist Fergus MacReady mit Ford the River, dessen Musik von den Landschaften seiner Heimat erzählt. Aufgenommen auf Nord-Uist, dem äußersten Hebriden, in einem abgelegenen Cottage. Man hört's. Für heute war's das X-Jazz Radio Show hier auf Flux FM mit Daniel Best am Mikrofon. Show könnt ihr nachhören in der Flux FM App, auf der Flux FM Webseite und der X-Jazz Webseite. 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Wir sehen uns und hören uns. Tschüss.

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2: Im Studio Uwe Schimonek, schönen guten Abend. US-Präsident Trump will tausende Soldaten aus Deutschland abziehen und das stößt nicht nur hierzulande, sondern auch in den eigenen Reihen auf Kritik. Tom Husse.
3: Zwei führende Republikaner im US-Kongress warnen vor einem falschen Signal an Russland. Außerdem betonen sie, dass die Bundesregierung auf Trumps Forderungen reagiert und die Verteidigungsausgaben hochgeschraubt habe. Der US-Präsident hatte gestern gesagt, dass weit mehr als 5000 Soldaten aus Deutschland abgezogen werden sollen. Konkrete Details nannte er nicht. Zuvor hatte Kanzler Merz den Iran-Krieg kritisiert und das hatte Trump ganz und gar nicht geschmeckt.
2: Eine sofortige Öffnung der Straße von Hormus und einen Verzicht auf Atomwaffen, das hat Bundesaußenminister Wadefuhl vom Iran gefordert, teilte er nach einem Telefonat mit seinem iranischen Amtskollegen mit. Beide Forderungen stellen auch die USA. Als enger Verbündeter teile Deutschland das gleiche Ziel, so Wadefuhl. Im Fall der mutmaßlichen Erpressung des Babykostherstellers Hip ist ein Verdächtiger gefasst worden. Laut Staatsanwaltschaft nahm die Polizei einen 39-Jährigen fest. Anna Löwer berichtet.
4: Der Mann sitzt demnach in Polizeigewahrsam und soll nach Eisenstadt im Burgenland gebracht werden. Dort wurde auch das erste Gläschen gefunden. Insgesamt wurde in mehreren Babygläschen in Österreich, Tschechien und in der Slowakei Rattengift nachgewiesen. Mitte April hatte Hip eine große Rückrufaktion gestartet. In Deutschland wurden zwar keine Gläschen entdeckt, trotzdem ermittelt auch hier die Staatsanwaltschaft.
2: Biokraftstoffe in Deutschland sollen billiger werden. Dafür macht sich Bundeslandwirtschaftsminister Rainer stark. In den Funke-Zeitungen forderte er, die Kraftstoffe vollständig von der Steuer zu befreien. Außerdem wirbt Rainer dafür, Biodiesel und Co. im eigenen Land zu produzieren. Der FC St. Pauli steckt weiterhin im Abstiegskampf der Bundesliga fest. Gegen Mainz musste man sich zu Hause mit 1:2 geschlagen geben. Pauli hat 6 Punkte Rückstand auf den rettenden 15. Tabellenplatz bei 2 noch ausstehenden Spielen.
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5: Mit Marty Weck im Studio. Wir lassen das Wochenende elektronisch ausklingen. Ihr habt ja vielleicht einiges erlebt. Es war ja ein Wochenende XXL und hier gibt's auch noch tolle Sachen hier in der abzugreifen musikalischer Art in der nächsten Stunde beim elektronischen Abend. Ich bin Marty Weck und wünsche euch eine schöne Zeit.

Neuigkeiten aus Berlin bzw. aus Paris, denn zwei Acts haben sich zusammengetan. Der französische Produzent, ich nenne ihn jetzt mal Zimmer, weil Zimmer irgendwie blöd klingt, Zimmer und Local Suicide, das Duo aus Dina und Max bestehend. Ja, die haben zusammen Musik gemacht, denn Zimmer wird eine neue EP veröffentlichen im Juni und da sind zum Beispiel bei diesem Track, der schon vorab veröffentlicht wurde, alle vereint. The Night, Es Mi Momento heißt das ganze Stück und das gibt's jetzt hier für alle Dark Disco Fans. Erinnert so ein bisschen an Jennifer Tutch, Years of Denial oder auch Curses.

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Der Cody Curry mit Player. Ich weiß nicht, ob es euch auch so geht. Stimmen, die ihr in eurer Kindheit gehört habt, die lassen einen so ein ganzes Leben lang nicht los. Bei mir sind es zum Beispiel Duran Duran. Ja. Also seit den 80ern höre ich deren Songs im Radio. Und einer, der Duran Duran schon oft produziert hat, nämlich Nile Rodgers, der hat jetzt wieder mit eben den Jungs zusammengearbeitet. Das scheint irgendwie ein ganz gutes Match zu sein. Duran Duran und Nile Rodgers, jetzt hier für unsere Retro-Ecke. Free to Love. Das baue ich jetzt einfach mal gerade. Euch einen schönen Sonntagabend, ihr Flux FM.

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der schnuffige, sehr, sehr sympathische Joe Goddard von Hot Chip war das hier mit Weave. Im normalen Leben heißt er Philipp Reitlinger. Als DJ und Produzent Philipp Wolf. Ich glaube, Philipp Wolf kann man sich auch besser merken. Ne? Wolf klingt auch so ein bisschen geheimnisvoll. Und er hat es geschafft, denn er ist durch die strenge Auswahl unserer Musikredaktion gegangen. Denn dienstags machen wir mal Abhöre. Ne? Und manche Tracks, die spielen wir nicht. Aber diesen hier, Fast Forward, heißt er, von Philipp Wolf. Bitteschön.

0: Ja, wir haben nicht viel, aber wir haben das jetzt.
1: Absolut.
0: Und das jetzt genießen wir. Also ich ganz besonders, denn ich habe Hover hier bei mir im Studio.
1: Ja, hallo.
0: Schönen Abend, hallo. Wir haben gerade in dein neues Album reingehört, das im Juni erst rauskommt. Aber ein paar Tracks könnte man schon kennen. Einige habe ich schon gespielt, die After Party zum Beispiel. Es ist so ein buntes Album, dass man denkt, da möchte ich direkt das nächste hören.
1: Ja, 2028 dann.
0: Das ist ein bisschen dran gefeilt, oder?
1: Das hat lange gedauert. Wobei, ich habe auch schon von Artists gehört, die 2-3 Jahre an ihren Alben gefeilt haben. Meins war so von Anfang bis Ende, würde ich sagen, 1 Jahr in der Produktion.
0: Du hast jetzt ein tolles Wochenende schon hinter dir gehabt. Ich weiß, du warst im Fluxbau in Jena. Und wie ist denn eigentlich so deine Planung für den Sommer? Ich meine, du hast jetzt ein Album, das ist ja schon auch so eine kleine Aufgabe. Wird das dann promoted? Machst du eine Record-Release-Party? Bist du mit Stil for Talent irgendwie in so einer 21-Jahres-Party-Roster-Veranstaltung drin?
1: Also ich bin ja auch 10 geworden dieses Jahr.
0: Ach, ja,
1: also
0: stimmt,
1: auch 10 geworden. Die Party habe ich schon im April geschmissen und ich mache jetzt meine große Love Language Tour. Die fängt am 15. Mai an. Mit Miami, da spiele ich in Dunazit, in dem Club dort. Und dann bin ich bis September, Oktober eigentlich jedes Wochenende irgendwo, hauptsächlich Nordamerika und Europa, bisschen Deutschland. Gar nicht so viel in Berlin. Mhm. Ich muss die Love Language schön in die Welt heraus.
0: Genau, trag sie raus.
1: Posaunen, genau.
0: Damit wir wieder vielleicht auch ein bisschen Liebe hier wieder zurück.
1: Genau, und dann bringe ich sie wieder hierher und dann genau kann ich sie so verteilen in der Welt. Nee, ich mache eine große Tour, um mein Album natürlich auch zu promoten.
0: Ja, werden wir auf jeden Fall nochmal durchsagen im Juni, wenn es soweit ist. Hier in den letzten Tagen konnten wir uns schon so einen kleinen Einblick verschaffen. Und ein weiteres Stückchen möchte ich dir auch noch ab aus den Rippen leiern.
1: Na, gerne doch.
0: Nicht Burning Man, sondern Burning Light.
1: Burning Light, ja, das ist
0: die hoffnungsvolle Nummer, oder wie?
1: Die ist tatsächlich ziemlich hoffnungsvoll. Ja, ja. Da gibt's ein Mantra, was sich immer wiederholt. Das ist, you have a burning light inside you. 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
0: Oh Gott, das passt ja zu mir gerade. Wunderbar, den schreibe ich mir mit Lippenstift auf den Spiegel, diesen Spruch. Danke dir, Niki, dass du da bist, beziehungsweise Hover. Alles Gute für dein Album, für deine Karriere, ja, und für den guten Vibe, den du immer mitbringst.
1: Danke. Danke.

Ihr macht selber Musik? Die hier natürlich ins Abendprogramm passt, ja, dann gerne her damit. Einfach schreiben an derabend@fluxfm.de und dann lauft ihr auch, ja, wenn es uns gefällt, hier im Radio. Aber wir sind ja nicht böse, sondern sehr gewillt, eure Sounds hier einfach mal über die Welle zu schicken. Das mache ich ganz gerne zum Beispiel mit Tracks von Holly Nord. Der ist ein toller Live-Act aus Berlin, hat schon viele Partys bespielt, hat auch einige neue Tracks in der Pipeline. Eine EP wird's noch geben. Ich hau jetzt schon mal hier Chase Whatever von ihm raus, weil es so schön ist. Tracks von Holly Nord, der ist ein toller Live-Act aus Berlin, hat schon viele Partys bespielt, hat auch einige neue Tracks in der Pipeline, eine EP wird's noch geben, ich hau jetzt schon mal hier Chase Whatever von ihm raus, weil es so schön ist.

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2: Im Studio Uwe Schimonek, schönen guten Abend. Für den Abzug von US-Soldaten aus Deutschland bekommt Präsident Trump auch Kritik aus den eigenen Reihen. Führende Republikaner im US-Kongress warnen vor einem falschen Signal an Russland. Trump will weit mehr als 5000 Soldaten aus Deutschland abziehen. Zuvor hatte Kanzler Merz den Iran-Krieg kritisiert und das hat Trump ganz und gar nicht geschmeckt. Der Politikwissenschaftler Clemens Fischer sagte bei NTV,
3: Trump ist gewillt, dass er sich einerseits an Friedrich Merz abarbeitet und revanchiert für dessen Aussagen und zum Zweiten, dass er eigentlich das macht, was er im ganzen Wahlkampf versprochen hatte, der Fokus weg von Europa hin zum Pazifik.
2: Bundesaußenminister Wadephul fordert eine sofortige Öffnung der Straße von Hormus. Das hat er in einem Telefonat mit seinem iranischen Amtskollegen deutlich gemacht. Außerdem will er einen Verzicht des Iran auf Atomwaffen. Genau die gleichen Forderungen stellen auch die USA. Biokraftstoffe sollen in Deutschland billiger werden. Dafür macht sich Bundeslandwirtschaftsminister Rainer stark. Er fordert, die Kraftstoffe vollständig von der Steuer zu befreien. Mehr von Tom Husse.
4: Auch in Zukunft werden Landmaschinen auf Verbrennungsmotoren angewiesen sein, sagte Rainer den Funke-Zeitungen. Deshalb sei es umso wichtiger, noch stärker auf Biokraftstoffe zu setzen. Dabei gehe es nicht nur um klassischen Biodiesel, sondern auch um Methan aus Biogasanlagen, so der Minister weiter. Rainer wirbt auch dafür, Biokraftstoffe im eigenen Land zu produzieren. Versorgungssicherheit entstehe vor der eigenen Haustür.
2: Im Fall der mutmaßlichen Erpressung des Babykostherstellers Hipp ist in Österreich ein Verdächtiger gefasst worden. Der 39-Jährige soll mehrere Gläser der Babynahrung mit Rattengift manipuliert haben. Gefunden wurden die betroffenen Gläschen in Österreich, Tschechien und der Slowakei. Der FC St. Pauli steckt weiterhin im Abstiegskampf der Bundesliga fest. Gegen Mainz musste man sich zu Hause mit 1:2 geschlagen geben. Pauli hat 6 Punkte Rückstand auf den rettenden 15. Tabellenplatz bei 2 noch ausstehenden Spielen.
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6: Matti Beck sitzt im Studio, schaut aus dem Fenster raus, drückt auf die Knöpfchen, spricht ins Mikrofon und sagt jetzt, dass hier Butch aufliegt mit Just Chill. Ja, ein bisschen chillen am Sonntag sollte man vielleicht ja mal tun nach so einem langen Wochenende. Euch einen feinen Abend.

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Julia Nico mit So In Love With You. Und in einen Act bin ich schon seit 1997 verliebt. Da war ich nämlich damals in einem Plattenladen. Ja, ja, in Amsterdam. Und da gab es eine Platte, die heißt Der dritte Raum. Wow, fand ich total spannend. Da war auch so ein Komet vorne drauf. Der Hellbob natürlich. Ja, ja, lange, lange ist her, der dritte Raum, und ich sind immer noch aktiv. Ja, Rente ist noch nicht. Und Andreas Krüger wird spielen am Sonntag bei einer ganz tollen Veranstaltung im About Blank. Ja, das ist doch heute, genau. Und die Party hoch auf dem roten Wagen, die geht auch noch bis 22 Uhr. Also jetzt schnell aufgemacht, denn der dritte Raum, den sollte man nicht verpassen. Und den habe ich hier auch schon mal eben mit besagtem Klassiker Hellbob. Euch auf jeden Fall einen ganz feinen Abend, ob ihr jetzt noch ins Blank geht oder zu Hause vom Radio sitzt oder einen kleinen Wohnzimmer-Rave veranstaltet. Habt auf jeden Fall eine gute Zeit.

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Die Natur hat keine Stimme, also geben wir eine. Ja, mit einer bundesweiten Mitmachaktion, da wollen der DJ und Ökologe Dominik Eulberg und das Bündnis für eine enkeltaugliche Landwirtschaft auf das Artensterben aufmerksam machen. Und unter dem Titel Lepidoptera, genauso wie das Album ja von Dominik Eulberg hieß, sind jetzt Menschen jeden Alters eingeladen, Schmetterlinge zu malen und auch einzureichen. Aus vielen Bildern entsteht so ein digitaler Schwarm und am Ende sogar ein Musikvideo. Also die Idee dahinter: Schmetterlinge und andere Insekten verschwinden immer mehr, oft unbemerkt, und gleichzeitig rückt ja auch die Biodiversitätskrise politisch in den Hintergrund. Und dafür will Dominik Eulberg auf jeden Fall ein Auge werfen. Die Aktion, die soll das Ganze ändern. Wer ein Schmetterling malt, schaut genauer hin und entwickelt vielleicht ja auch einen neuen Blick auf die Natur. Also mitmachen kann man noch bis Mitte August. Ziel ist es eben, gemeinsam Aufmerksamkeit zu schaffen, denn die Natur hat keine Lobby. Und ihr könnt dann eure Schmetterlingsbilder gerne auch schicken an enkeltauglich.bio. Da gibt es dann auf jeden Fall noch mehr Infos dazu. Und natürlich hören wir jetzt auch was von Dominik Eulberg.

letzten Donnerstag auf Freitag, also die Walpurgisnacht sozusagen in Berlin gefeiert, hat er Dominik Eulberg, wir haben ihn hier gerade gehört. Zwei Künstler, die ja mal zusammenarbeiten, ganz okay, soweit bekannt, aber die dann so gut zusammenarbeiten, dass sie dann sogar sagen, wir sind ein neuer Act. Das gibt's nicht so oft, aber so geschehen bei Mason und auch bei Molono Bass. Die nennen sich ja jetzt schon seit einiger Zeit Woodkin und sind ein echt toller Live-Act. Und ihre neue Platte, die kommt demnächst auch raus. Die haben jetzt schon einige Tracks veröffentlicht. Wir hören mal rein in Never Now. Nicht Never Now, also niemals jetzt, nicht nie wissen. Naja, okay.

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Da ist das Wochenende vorbei, da kommt schon wieder das nächste. Gnadenlos, ne? Immer Wochenende, Woche, aber das kennen wir ja alles. Aber nicht jedes Wochenende ist gleich. Und nächsten Samstag gibt es mal wieder eine Pump-Party. Die kennt ihr vielleicht schon, von Anja Schneider, gehostet. Immer wieder mit wechselnden DJs, immer ab 16 bis 22 Uhr. Also ein Day-Rave kann man dazu sagen. Und diesmal dabei die australische Produzentin, Künstlerin, Labelbetreiberin Christine Velvet. Also schon mal den Samstagnachmittag den nächsten frei halten. Und natürlich bietet Anja Schneider auch immer wieder die Chance, sie zu spielen. Denn es gibt ja immer wieder neue Tracks von ihr, wie dieser hier, Heartbroken.

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Kieran Hapton alias Fortet war das hier und auch ein bisschen Nelly Furtado, falls es rausgehört haben sollte, mit Only Human. Carmine Music, das ist ein tolles Label. Ich würde es ein bisschen so in die etwas langsamere Richtung einsortieren. Da gibt es auf jeden Fall eine sehr, sehr schöne EP von Essex und Budajevo. Ich kannte die beiden ehrlich gesagt auch nicht, aber ich habe mich hier in diesen Track Tetaka sehr, sehr verliebt. Das ist so ein bisschen was für Leute, die so ganz genau hinhören und vielleicht so auf der Fusion auf einmal in so einem Wald stehen, wo so bunte Lämpchen durch die Kronen blitzen und irgend so ein Live-Act, den man nicht erkennt, irgendwas Tolles spielt und man sich im Sound verliert. Carmine Music, so heißt das Label, wie gesagt, auf dem das hier entsteht. Und ihr könnt auch gerne alles nachlesen in unserer Playlist auf Lux FM.

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2: Ihr denkt, das Wochenende ist vorbei. Ja, vielleicht bei dem einen oder anderen. Aber ey, man kann auch richtig schön ausgehen, denn ich habe hier ja, Party-Marathon-Spezialisten am Start, oder? Ich finde, so ein 2-Stunden-Gig ist doch arm.
3: Ja. Genau.

0: Und von dem ich hier rede, ist natürlich Mira und Britta Arnold. Schön, dass ihr heute Abend nochmal da seid, denn eigentlich läuft ja eure Party schon seit, einigen Stündchen, aber sie wird natürlich auch noch weiterlaufen und wir wollen euch jetzt nochmal ein bisschen Geschmack machen, nochmal rauszugehen in den Kater zur Maikätzchen-Party. Wir haben ein tolles Set nämlich
1: Maikätzchen von... Maikätzchen und Grimmelbrill. Nicht vergessen.
0: Ach, Grimmelbrill. Ja, okay.
1: Ja, wir wollten, dass du Schwierigkeiten hast und haben dir extra einen Zungenbrecher
0: gemacht. Eine schwierige Party. Grimmelbrill meets Maikätzchen. Yes. So heißt eure Party. Und die läuft jetzt gerade noch.
1: Ja.
0: Und da wir jetzt noch ein paar Leute dazu animieren wollen, hinzugehen, haben wir ein ganz tolles Set von euch beiden. Back to Back. Macht ihr ja auch auf eurer Party. Aber ihr habt auch schon mal gerne und öfters Back to Back gespielt. Vor allem letztes Jahr beim ADE, da nämlich Gardens of Babylon. Naja, eine Party kann man dazu nicht sagen. Das ist ja eher eine Zeremonie, was die machen. Ne?
1: Ist schon auch eine Party.
0: Gardens of Babylon.
2: Ist eine Party.
0: Mit so Räucherstäbchen und frischen Früchten durch die Gegend laufen.
2: Auch das, ja, das machen, ja, passiert dort auch.
1: Es gibt auch eine Opening Ceremony, aber es ist schon eine Party.
0: Es ist eine Party.
1: Ganz klassisch.
0: Okay, lasst euch nichts Blödes erzählen von mir. Ihr habt zusammen da Back-to-Back gespielt und das ist auch so ein bisschen der Sound, den ihr immer spielt oder ändert sich das dann auch mal so? Heute bin ich in Amsterdam, da spiele ich jetzt eher so Kiffer-Hits oder irgendwie, also jetzt mal irgendwie anders.
2: Nee, das ist schon der Sound, den wir mögen.
1: Das ist schon der Sound, den wir mögen, ja.
2: Natürlich ändert sich das immer ein bisschen mal.
1: Ja, von Raum zu Publikum, ne? Und Stadt auch. Ja. Also man ist jetzt nicht so, dass wir uns verbiegen, sondern dass man so ein bisschen mit den Menschen arbeitet, die da sind auf dem Dancefloor. Ne? Das ist ja schon ein Geben und Nehmen.
0: Man kommt ja jetzt nicht mehr mit einem riesen Plattenkoffer und ist so limitiert. Ich denke mal, ja, eure Sticks sind gut gefüllt. Habt ihr da so Ordner und so Namen? Mhm. Und dann, wie heißen die denn zum Beispiel?
2: Oh Gott, da gibt es sehr lustige.
1: Gibt's richtig viele.
2: Richtig viele lustige Betitelungen, würde ich
0: sagen. Also ich stelle euch mal vor, ihr seid auf einer Party, die noch nicht so richtig gut läuft. Und denkt so, ey, das geht ja gar nicht. Jetzt gibt es da dann das Geheimfach?
2: Naja, geheimfach.
1: Die Rotgriff.
0: Oder die neuesten Brettern voll.
2: Es kommt wirklich immer drauf an, ne? Da gibt es dann Folder, die heißen Deep oder Deep Dark.
1: Ja. Oder Emotional. Ich habe so Emotionsordner, Britta auch.
2: Und dann habe ich immer noch, also zum Beispiel für Miras Geburtstag, da habe ich dann immer so einen Ordner, da packe ich jetzt schon Sachen rein. Der heißt da Mira 2026. Und
1: der hat aber dann noch Unterordner.
2: Der hat Unterordner.
1: Also hinter Britta's Ordnern kann man sich verstecken.
0: Also ist praktisch wie so ein Gehirn.
1: Ja, das ist ein Gehirn. Auf jeden Fall. Das
0: also, ne, geht es nicht nach BPMs, sondern nach Moods.
2: Ja,
0: auf jeden Fall. Hätten wir das auch schon mal wieder geklärt. Wir kriegen jetzt hier auf jeden Fall volle Packung tolle Gefühle präsentiert. Denn Back-to-Back-Set von euch, vom ADE im letzten Jahr, hören wir jetzt. Und ihr könnt es jetzt eigentlich auch nochmal alle einladen, zu kommen.
1: Genau, weil die letzten Stunden der Veranstaltung laufen. Wir könnten jetzt natürlich auch den Closing
2: Der Closing verraten. Könnte man schon sagen.
1: Wurde geteilt schon. Also ab Mitternacht können wir Sandrino hören fürs Closing. Der darf dann lange spielen. Mhm. Davor ist Leni aus Leipzig vom Ostend. Auch richtig geil. Das sollte man nicht verpassen. Und davor könnt ihr natürlich auch schon kommen. Das Line-Up ist durchweg gut. Ihr könnt es nachschlagen auf Instagram. Und zum Set, zum Reinkommen.
0: Hören wir jetzt? Euch beiden.
2: Uns beide, back to back,
0: Back to back. Also, ne, kommt schnell hin in den Kater, der macht, glaube ich, noch lange. Ein Arbeitskollege ist letztes Jahr zu deiner Party am Montagmorgen mal eben kurz hingegangen. Ich war gerade 2 Stunden bei der Mira. Ich weiß nicht, ob ich das so hinkriege, diese Schere hier.
1: Afterwork ist, glaube ich, besser als Pre-Work.
0: Ja, ich glaube, ich auch. ADE. Warte mal, ich mach mal kurz die Aufnahme beendet. Hier geht es jetzt weiter mit dem Mix. Ich habe das nur aufgenommen.
2: Ach so,
0: wirklich? Das ist interessant für unsere HörerInnen.

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